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1: Um 3 Uhr mit Ronald Lessig. Spanien hat die Fußball-Weltmeisterschaft gewonnen. Die Spanier setzten sich im Finale mit 1:0 nach Verlängerung gegen den vorherigen Weltmeister Argentinien durch. Aus dem ARD-WM-Team Hendrik Lückhoff.
2: Es war ein einseitiges Finale. Spanien dominierte von Beginn an, vergab aber gerade in der zweiten Hälfte beste Chancen. So ging es in die Verlängerung, für Argentinien aber nur noch zu 10. Enzo Fernandes sah gelb-rot. In der 106. Minute erlöste dann Ferran Torres die Spanier mit dem 1:0 Siegtreffer. So jubelt Spanien über den hochverdienten zweiten WM-Titel. US-Präsident Donald Trump überreichte den goldenen Pokal. Für die Argentinier um Lionel Messi, der nach dem Finale weinte, ist der Traum von der Titelverteidigung ausgeträumt. In der Halbzeitshow traten unter anderem Shakira, Madonna, Justin Bieber und Coldplay auf.
1: Der Rücktritt von Unionsfraktionschef Spahn beherrscht das anstehende Treffen der CDU-Spitze heute in Berlin. Bundeskanzler Merz hatte angekündigt, in Absprache mit CSU-Chef Söder zügig jemanden für die Nachfolge vorzuschlagen. Torben Lehning im ARD-Hauptstadtstudio berichtet, wie es jetzt konkret weitergehen könnte.
3: Wir wissen nach ARD-Hauptstadtstudio-Informationen, dass Söder und der Bundeskanzler bereits miteinander in Verhandlungen stehen. Und bei den Gremiensitzungen, da wäre natürlich ein sehr guter Zeitpunkt für einen Aufschlag. Wir wissen auch, dass der Fraktionsvorstand sich ebenfalls treffen wird, um darüber zu beraten, wann alle Unionsabgeordneten nach Berlin kommen können, um möglichst umgehend, nachdem es einen Vorschlag von Söder und Merz gibt, dann darüber zu beraten und gegebenenfalls auch zur Wahl schreiten zu können. Wir hören aus der Unionsfraktion, es darf nicht mehr um Wochen gehen, es darf jetzt nur noch um wenige Tage gehen.
1: Im Iran-Krieg ist keine Deeskalation in Sicht. Es werden wieder Angriffe gemeldet. Das US-Militär führt nach eigenen Angaben die 9. Nacht in Folge Attacken gegen den Iran. Von dort gibt es Berichte über Explosionen in mehreren Gebieten. Auch Teheran hat wieder Ziele in den Golfstaaten ins Visier genommen. Kuwaits Armee teilte mit, dass Drohnen aus dem Iran abgewehrt würden. Auch in Bahrain heulten die Sirenen. Außerdem soll in der Straße von Hormuz ein Schiff brennen. Bei der Tour de France hat der belgische Radrennprofi Remco Evenepoel die 15. Etappe gewonnen. Der zweimalige Gesamtsieger Jonas Vingegaard aus Dänemark musste nach einem Sturz die Tour verletzungsbedingt abbrechen. Der Slowene Tadej Pogacar führt weiter die Gesamtwertung an. Das waren die Nachrichten. Das Wetter in Deutschland. Im Norden gewittrige Schauer bei 15 bis 6 Grad. Am Tage im Norden etwas Regen oder Gewitter, im Süden viel Sonne bei 18 Grad in der Uckermark und bis 26 Grad im Markgräfler Land. Am Dienstag oft heiter, im Süden Schauer bis 27 Grad. Es ist 3:03 Uhr.
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1: Um 4 Uhr mit Ronald Lessig. Spanien hat die Fußball-Weltmeisterschaft gewonnen. Die Spanier setzten sich im Finale mit 1:0 nach Verlängerung gegen den vorherigen Weltmeister Argentinien durch. Aus dem ARD-WM-Team Hendrik Lückhoff.
2: Es war ein einseitiges Finale. Spanien dominierte von Beginn an.

0: gab aber gerade in der zweiten Hälfte beste Chancen. So ging es in die Verlängerung, für Argentinien aber nur noch zu zehnt. Enzo Fernandes sah gelb-rot. In der 106. Minute erlöste dann Ferran Torres die Spanier mit dem 1:0-Siegtreffer. So jubelt Spanien über den hochverdienten zweiten WM-Titel. US-Präsident Donald Trump überreichte den goldenen Pokal. Für die Argentinier um Lionel Messi, der nach dem Finale weinte, ist der Traum von der Titelverteidigung ausgeträumt. In der Halbzeitshow traten unter anderem Shakira, Madonna, Justin Bieber und Coldplay auf.
1: Bundeskanzler Merz will die Nachfolge von Fraktionschef Spahn nach dessen Rücktritt schnell regeln. Das hat er im ZDF angekündigt. Heute berät die CDU-Spitze über das weitere Vorgehen. Aus der Nachrichtenredaktion Tabea Schöpe.
2: Das Parteipräsidium und der Vorstand der Bundestagsfraktion kommen heute zusammen. Die Entscheidung wird aber nicht nur in Berlin gefällt, sondern auch in Bayern. Denn Merz muss sich vor allem mit CSU-Chef Söder über die Spahn-Nachfolge einig werden. Auch ein Kabinettsumbau könnte laut dem Kanzler dafür in Frage kommen. Für den Fraktionsvorsitz im Gespräch sind Kanzleramtschef Frei, Generalsekretär Linnemann und Innenminister Dobrindt von der CSU. Gesundheitsministerin Waken wird bisher als einzige Frau für den Posten gehandelt.
1: Im Iran-Krieg ist keine Deeskalation in Sicht. Es werden wieder Angriffe gemeldet. Das US-Militär führt nach eigenen Angaben die 9. Nacht in Folge Attacken gegen den Iran. Von dort gibt es Berichte über Explosionen in mehreren Gebieten. Auch Teheran hat wieder Ziele in den Golfstaaten ins Visier genommen. Kuwaits Armee teilte mit, dass Drohnen aus dem Iran abgewehrt würden. Auch in Bahrain heulten die Sirenen. Außerdem soll in der Straße von Hormuz ein Schiff brennen. In einigen Regionen in Südwesteuropa kämpfen die Feuerwehren gegen Waldbrände. Im Süden Frankreichs brennt es an mehreren Stellen. Laut den Behörden sind im Departement Var, nördlich von Saint-Tropez, 600 Feuerwehrleute im Einsatz. Dort mussten 150 Menschen in Sicherheit gebracht werden. Mehrere Häuser wurden zerstört. Auch zwei Brände im Norden der Insel Korsika sind nicht unter Kontrolle. In Spanien kämpft die Feuerwehr gegen einen Waldbrand nordöstlich von Madrid. Das waren die Nachrichten. Das Wetter in Deutschland. Am Tage im Norden etwas Regen oder Gewitter, im Süden viel Sonne. Bei 18 Grad in der Uckermark und bis 26 Grad im Markgräflerland. Am Dienstag oft heiter, im Süden Niedersachsens Schauer bis 27 Grad. Am Mittwoch örtlich etwas Regen bis 28 Grad. Es ist 4.03 Uhr.
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1: Um 5 Uhr mit Ronald Lessig. Spanien hat die Fußball-Weltmeisterschaft gewonnen. Die Spanier setzten sich im Finale mit 1:0 nach Verlängerung gegen Argentinien durch. Aus dem ARD-WM-Team Hendrik Lückhoff.
2: Es war ein einseitiges Finale. Spanien dominierte von Beginn an, vergab aber gerade in der zweiten Hälfte beste Chancen. So ging es in die Verlängerung, für Argentinien aber nur noch zu zehnt. Enzo Fernandes sah gelb-rot. In der 106. Minute erlöste dann Ferran Torres die Spanier mit dem 1:0 Siegtreffer. So jubelt Spanien über den hochverdienten zweiten WM-Titel. US-Präsident Donald Trump überreichte den goldenen Pokal. Für die Argentinier um Lionel Messi, der nach dem Finale weinte, ist der Traum von der Titelverteidigung ausgeträumt. In der Halbzeitshow traten unter anderem Shakira, Madonna, Justin Bieber und Coldplay auf.
1: In der Union soll jetzt zügig

0: geklärt werden, wer auf den zurückgetretenen Fraktionschef Spahn folgt. Über das weitere Vorgehen beraten heute sowohl das CDU-Präsidium als auch der Vorstand der Bundestagsfraktion. Bundeskanzler und CDU-Chef Merz hatte angekündigt, sich mit CSU-Chef Söder zu besprechen und bald einen Vorschlag für die Nachfolge zu machen. Im ZDF-Interview kritisierte Merz Spahn für dessen Informationspolitik. Er habe die Partei und die Fraktion erst sehr spät über die Leihmutterschaft in Kenntnis gesetzt. In der Golfregion ist kein Ende der Angriffe in Sicht. Das US-Militär hat nach eigenen Angaben neue Attacken auf den Iran geflogen und auch die iranischen Revolutionsgarden nahmen wieder Ziele in mehreren Staaten ins Visier. Aus der Nachrichtenredaktion Laura Jahnke.
1: Aus dem Iran wurden Explosionen in mehreren Gebieten gemeldet. US-Präsident Trump nannte die Attacken eine Reaktion auf die vor kurzem getöteten US-Soldaten. Mehrere Golfstaaten meldeten in der Nacht wiederum Beschuss aus dem Iran. In Bahrain heulten Sirenen, Kuwaits Armee wehrte nach eigenen Angaben Drohnen ab. Vor der Küste des Oman in der Straße von Hormuz brannte es auf einem Schiff. Das teilte die britische Behörde für maritime Sicherheit mit, ohne etwas zur Ursache zu sagen.
0: In einigen Regionen in Südwesteuropa kämpfen die Feuerwehren gegen Waldbrände. Im Süden Frankreichs sind im Departement Var den Behörden zufolge 600 Feuerwehrleute im Einsatz. Dort mussten 150 Menschen in Sicherheit gebracht werden. Mehrere Häuser wurden zerstört. Auch zwei Brände im Norden der Insel Korsika sind nicht unter Kontrolle. In Spanien kämpft die Feuerwehr gegen einen Waldbrand nordöstlich von Madrid. Das waren die Nachrichten. Das Wetter in Deutschland. Am Tage im Norden etwas Regen oder Gewitter, im Süden viel Sonne bei 18 Grad in der Uckermark und bis 26 Grad im Markgräfler Land. Am Dienstag oft heiter, im Süden Niedersachsens Schauer bis 27 Grad und am Mittwoch örtlich Regen bis 28 Grad. 5.03 Uhr.
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0: guten Morgen. 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
1: Es ist 6 Uhr. Die Nachrichten des Bayerischen Rundfunks mit Julia Cortis. Guten Morgen. Die Übersicht. Spanien gewinnt WM-Finale gegen Argentinien. Union berät über Spahn-Nachfolge. Klopp bestätigt Einigung zum Ausstieg bei Red Bull. Das Wetter, Sonne und einige Wolken. Vereinzelt Schauer, 18 bis 26 Grad. New York. Spanien ist Fußballweltmeister. Die Iberer haben das Finale der WM in East Rutherford bei New York gegen Titelverteidiger Argentinien nach Verlängerung mit 1:0 gewonnen. Das entscheidende Tor erzielte Ferran Torres in der 106. Minute. Für Spanien ist es der zweite WM-Titel nach dem Triumph im Jahr 2010. Zum besten Spieler des Turniers wurde Spaniens Kapitän Rodri gewählt. Die Torjägerkanone sicherte sich der Franzose Kylian Mbappé mit 10 Treffern. Die nächste Fußball-Weltmeisterschaft wird im Juni und Juli 2030 ausgetragen. Gastgeber sind erstmals 6 Länder auf 3 Kontinenten. Spanien, Portugal und Marokko sowie Uruguay, Paraguay und Argentinien. Berlin. Nach dem Rücktritt von Unionsfraktionschef Spahn beraten die Spitzen von CDU und CSU heute über seine Nachfolge. Am Vormittag kommen das CDU-Präsidium und der geschäftsführende Vorstand der Bundestagsfraktion zusammen.

0: Bundeskanzler und CDU-Chef Merz will sich außerdem mit CSU-Chef Söder beraten und zeitnah einen Vorschlag für die Nachfolge machen. Als mögliche Kandidaten gelten Kanzleramtschef Frei und Bundesinnenminister Dobrindt. Merz schließt im Zusammenhang mit Spahns Rücktritt auch einen Umbau des Bundeskabinetts nicht aus. Das sagte er im ZDF. Spahn war vorgestern als Fraktionsvorsitzender zurückgetreten. Auslöser war die massive Kritik daran, dass er mithilfe einer Leihmutter in den USA eine Familie gegründet hatte. Teheran. Im Iran-Krieg werden wieder Angriffe gemeldet. Das US-Militär führt nach eigenen Angaben die 9. Nacht in Folge Attacken aus. Im Iran gibt es Berichte über Explosionen in mehreren Gebieten, darunter in der Stadt Tabriz im Norden des Landes und in mehreren Hafenstädten am Persischen Golf und am Golf von Oman. Auch Teheran hat wieder Ziele in den Golfstaaten ins Visier genommen. Kuwaits Armee teilte mit, dass Drohnen aus dem Iran abgewehrt würden. Auch in Bahrain und Jordanien heulten die Sirenen. Außerdem soll in der Straße von Hormus ein Schiff brennen. Zu dem Vorfall ist laut der britischen Seeschifffahrtsbehörde aber noch nichts Genaues bekannt. Bernau. Bayerns Ministerpräsident Söder ist bei einer Veranstaltung mit einer Tomate beworfen worden. Zu dem Vorfall kam es nach Informationen der deutschen Presseagentur in Bernau am Chiemsee. Die Bild-Zeitung berichtete unter Berufung auf Augenzeugen, der Angreifer sei plötzlich aus einem Gebüsch gesprungen. LKA-Beamte hätten ihn sofort überwältigt. Söder sei unverletzt geblieben. Die Polizei äußerte sich bislang nicht zu dem Vorfall. Söder postete am Abend auf der Plattform X ein Foto von einer Jubiläumsfeier zum 1100-jährigen Bestehen der Gemeinde Bernau, ohne den Vorfall zu erwähnen. Frankfurt am Main. Jürgen Klopp kann als Bundestrainer zum Deutschen Fußballbund wechseln. Klopp erklärte am Abend bei Magenta TV, er habe eine Einigung mit seinem bisherigen Arbeitgeber Red Bull gefunden. Es sei eine großzügige Regelung. Mehr Details nannte er nicht. Nun würden noch abschließende Gespräche mit dem DFB anstehen. Bereits nächsten Freitag könnte Klopp offiziell als Nachfolger von Julian Nagelsmann vorgestellt werden, heißt es. Nagelsmann war nach dem frühen Aus bei der WM zurückgetreten. Das Wetter in Bayern. Heute Sonne und einige Wolken. Am Nachmittag sind nördlich des Mains ganz vereinzelte Schauer möglich, sonst trocken. Es ist windig bei 18 bis 26 Grad. In der Nacht kühlt es auf 12 bis 6 Grad ab. Morgen und am Mittwoch ähnlich. Am Donnerstag mehr Wolken als Sonne, dazu vereinzelt Regen oder Gewitter. Der Wind hält an. Die Höchstwerte liegen zwischen 18 und 26 Grad. Soweit die Nachrichten. Es ist 4 nach 6. Der Blick auf die Straßen. A6 Weidhaus Richtung Nürnberg, zwischen Weidhaus, Autobahn und Pleistein. 4 Kilometer Stau an einer Baustelle. Soweit die Verkehrsübersicht. Gute Fahrt.
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1: Es ist 7 Uhr. Guten Morgen. Die Nachrichten des Bayerischen Rundfunks mit Julia Cortis. Die Übersicht. Spanien gewinnt WM-Finale gegen Argentinien. CDU will Spahn-Nachfolge schnell klären. Teilhabeleistungen kommen in Bayern selten bei Kindern an. Das Wetter, Sonne und einige Wolken, vereinzelt Schauer, 18 bis 26 Grad. New York. Spanien hat die Fußball-Weltmeisterschaft gewonnen. Das Team von Trainer De La Fuente triumphierte nach Verlängerung gegen Argentinien mit 1:0. Das entscheidende Tor erzielte Ferran Torres in der 106. Minute. Damit hat sich Spanien nach 2010 zum zweiten Mal den Titel gesichert. Zum besten Spieler des Turniers wurde der spanische Kapitän Rodri gewählt. Bester Torjäger wurde Frankreichs Kylian Mbappé mit 10 Treffern. In der Halbzeitpause mit einer Überlänge von 27 Minuten traten internationale Musikstars wie Madonna, Justin Bieber oder Shakira auf. Den goldenen WM-Pokal übergaben US-Präsident Trump und FIFA-Präsident gemeinsam an die Spanier. Die nächste Fußball-Weltmeisterschaft wird im Sommer 2030 ausgetragen. Gastgeber sind erstmals 6 Länder auf 3 Kontinenten: Spanien, Portugal, Marokko sowie Uruguay, Paraguay und Argentinien. Berlin. Nach dem Rücktritt von Unionsfraktionschef Jens Spahn will die Union die Nachfolge zügig regeln. Am Vormittag beraten zunächst das CDU-Präsidium und anschließend der geschäftsführende Vorstand der Bundestagsfraktion über das weitere Vorgehen. Bundeskanzler und CDU-Chef Merz will sich außerdem mit CSU-Chef Söder abstimmen und zeitnah einen Vorschlag für die Neubesetzung machen. Als aussichtsreichster Kandidat gilt Kanzleramtschef Frei. Auch Bundesinnenminister Dobrindt wird als möglicher Nachfolger gehandelt. Merz hatte in diesem Zusammenhang auch eine Regierungsumbildung nicht ausgeschlossen. Spahn war als Fraktionschef

0: zurückgetreten. Auslöser war die massive Kritik auch in den eigenen Reihen daran, dass er mit Hilfe einer Leihmutter in den USA Vater geworden ist. München. Staatliche Teilhabehilfen erreichen Kinder in Bayern besonders selten. Nach einer Schätzung der Bertelsmann Stiftung erhalten nur rund 16% der anspruchsberechtigten 6- bis 14-Jährigen im Freistaat den monatlichen Zuschuss. Bundesweit sind es etwa 18%. Bei den 15- bis 17-Jährigen ist der Anteil noch niedriger. Der Zuschuss beträgt 15 Euro. Gedacht ist der zum Beispiel für Vereinssport, Musikunterricht oder Ferienfreizeiten. Anspruch haben Kinder aus Familien, die Sozialleistungen wie Bürgergeld oder den Kinderzuschlag beziehen. Dass die Hilfe so selten abgerufen wird, liegt der Stiftung zufolge zum einen an den hohen bürokratischen Hürden, zum anderen an fehlender Aufklärung. Oft wüssten die Familien schlicht nicht, dass sie Anspruch darauf haben. London. In London wird heute der Chef der britischen Labour-Partei, Andy Burnham, von König Charles zum Premierminister ernannt. Er folgt auf den scheidenden Regierungschef Starmer und ist der 7. Premierminister in den vergangenen 10 Jahren. Burnham wird während seiner ersten Rede als Regierungschef mehr Spielraum bei finanziellen Entscheidungen versprechen. Das geht aus einem Manuskript zur Rede des 56-Jährigen nach seiner Ernennung hervor. Außerdem will er für spürbare Verbesserungen im Alltag der Menschen im Vereinigten Königreich eintreten. Regensburg. Vor dem Landgericht Regensburg soll heute das Urteil gegen einen Mann fallen, der im vergangenen Jahr in einem ICE mehrere Menschen mit einer Axt angegriffen haben soll. 2 Menschen erlitten dabei schwere Verletzungen. Dem 21 Jahre alten Syrer werden versuchter Totschlag und gefährliche Körperverletzung vorgeworfen. Der Mann befindet sich aktuell in einer psychiatrischen Klinik. Laut Gutachten liegt bei ihm eine paranoide Schizophrenie vor. Staatsanwalt, Verteidiger und Nebenklage waren sich in ihren Plädoyers einig. Der Beschuldigte soll in der Psychiatrie bleiben. Das Wetter in Bayern. Heute Sonne und einige Wolken. Am Nachmittag sind nördlich des Mains ganz vereinzelte Schauer möglich, sonst ist es trocken. Und windig bei 18 bis 26 Grad. In der Nacht kühlt es auf 12 bis 6 Grad ab. Morgen und am Mittwoch ist es ähnlich, am Donnerstag dann mehr Wolken als Sonne, dazu vereinzelt Regen oder Gewitter. Der Wind hält an, die Höchstwerte liegen zwischen 18 und 26 Grad. Soweit die Nachrichten, 7.05 Uhr.
1: Die perfekte Zeit für uns, um mal zu schauen, was gerade los ist auf den Straßen in Bayern. Bitte vorsichtig fahren. Die A73 Nürnberg in Richtung Feucht. Die Ausfahrt oder in der Ausfahrt Nürnberg-Münchner Straße gab es einen Unfall mit 3 Fahrzeugen. Die Ausfahrt ist deswegen gesperrt. Das sehen Sie aber auch gleich, denn es ist mit einem Feuerwehrwagen abgesichert. Da bin ich vor wenigen Minuten noch dran vorbeigefahren. Die A94 Passau in Richtung München zwischen Paarstetten und Markt Schwaben. 8 Kilometer stockend. Und die A99, die Westumfahrung München in Richtung Nürnberg zwischen Lochhausen und Ludwigsfeld. Da stockt der Verkehr. Ansonsten schaut's ganz gut aus heute. Guten Morgen, kommen Sie überall perfekt durch. Und das wünsche ich Ihnen auch. Eine gute Fahrt rein in diesen Tag.
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1: Ja, ein toller Sommer steht uns weiterhin bevor. Und wir sind auch drüber, das mit der besten Musik und Ihren Lieblingsschlagerstars möglich zu machen. Nino De Angelo ist schon wach und sagt, mach das nochmal. Was neu ist, dann auch gleich aus Österreich von Österreichs erfolgreichster Schlagerband, das sind nämlich die Nockies. Und ich glaube, der nächste Titel ist perfekt für die Fans, für die Mannschaften von Argentinien und auch von Spanien. Atemlos durch die Nacht, die einen vor Erschöpfung, weil sie es nicht geschafft haben und die anderen, weil sie vermutlich durchgefeiert haben, falls sie es gestern nicht mitbekommen haben sollten. War ja dann doch schon sehr, sehr spät, bis dieses Finale der Fußballweltmeisterschaft zu Ende war. Die Spanier haben es gemacht am Ende gegen die Argentinier. Hier ist Helene Fischer, ihr Klassiker, atemlos durch die Nacht. Geht auch am Morgen.

0: das nochmal. Nino De Angelo war ja vor zwei Wochen auch, Quatsch, vor einer Woche war es, bei uns zu Gast in der ARD Schlagerhitparade und hat so ein bisschen über seine Konzerte momentan erzählt. Ist ja viel unterwegs, Open-Air-Konzerte zusammen mit Marina Marx, die er in ganz Deutschland noch vor sich hat in diesem Sommer. 17 Minuten nach 7, höchste Zeit mal zu schauen, was in Bayern heute so passiert.
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0: Ja, da haben wir heute erstmal vielleicht auch Ihren Geburtstag, der gefeiert wird. Dazu herzlichen Glückwunsch. Sie feiern nicht alleine. Sie feiern zum Beispiel auch mit Katrin Bauerfeind, der Journalistin und Moderatorin zum Beispiel. Und sie feiern auch mit Saskia Valencia, der Schauspielerin und Moderatorin, 62. Geburtstag. Dann schauen wir mal nach Schwaben, wenn Sie nämlich heute einkaufen gehen wollen. Genau gesagt mal auf eine große Shoppingtour, weil Sie vielleicht Urlaub haben und sich darauf gefreut haben. Das kann in Schwaben heute ein paar Einschränkungen mit sich ziehen. Im bayerischen Einzel- und Großhandel wird nämlich gestreikt. Die Gewerkschaft Verdi hat die Beschäftigten zum Streik aufgerufen. Betroffen unter anderem die Edeka-Filialen in Dillingen, in Wemding und Monheim, H&M in Augsburg und Donauwörth. Das Lidl-Zentrallager in Graben wird bestreikt, genauso wie der Mediamarkt in Friedberg, die Metro in Neu-Ulm, Sonnepaar und Zara in Augsburg. Dann ist in Ulm, und da bleiben wir dann fast schon in der Nähe, heute Schwörmontag. Da feiern dann Tausende an und auf der Donau. Mit dem Schwörmontag geht die Donaustadt nämlich in ihren eigenen Feiertag rein, den es so in Deutschland wirklich auch nur einmal gibt. Eine große Party auf der Donau, eine Rede des Oberbürgermeisters, erinnert an die mehr als 600 Jahre alte Verfassung der damaligen Reichsstadt Ulm. Gibt es also seit dem 14. Jahrhundert, dass das Staatsoberhaupt dabei öffentlich auch Rechenschaft über die Stadtpolitik ablegt und den sogenannten Schwörbrief dann auch erneuert. Der Oberbürgermeister verspricht dann auch immer, Reichen und Armen ein gemeiner Mann zu sein, in allen gleichen gemeinsamen und redlichen Dingen, ohne allen Vorbehalt. So heißt es da als Zitat. Für ganz viele Ulmer ist der Tag wirklich ein großes Sommerfest. Tausende strömen da an die Donau, weil da auch das Nahbader, ich hoffe, ich spreche es richtig aus, stattfindet. Das ist quasi ein Wasserumzug mit geschmückten Booten, mit Flößen, mit Schlauchbooten und sehr, sehr viele skurrile Eigenkonstruktionen sind da auch mit dabei, also wirklich sehenswert. Und dieser Schwörmontag ist in Ulm sogar auch noch Feiertag, allerdings nur innerhalb des Stadtgebiets. Also ich glaube, wenn Sie da heute hinreisen und dann bei Ihrem Chef anrufen und sagen, ich habe frei, komme aber eigentlich aus München, ich glaube, so gut klappt es nicht. Und dann haben wir noch eine Geschichte kurz vor den Festspielen in Bayreuth. Gibt es erstmal ein internationales Kulturformat, nämlich ab heute bis zum Donnerstag, dann da feiert das Planet Earth Film Festival Premiere im Reichshof Bayreuth. Ein Festival, das für die Filmschaffenden selbst, aber auch für viele Musiker, Produzenten und Kreative aus aller Welt sehr, sehr besonders ist und sehr, sehr wichtig. Das ist dann also der kulturelle Akzent, nennen wir es mal so, kurz vor den Bayreuther Festspielen, aber lohnt sich bestimmt auch da mal hinzuschauen.
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0: der unvergessene Andreas Martin. Hier ist BR Schlager. Rein geht's in die neue Woche an diesem 20.07. Und da haben wir um diese Zeit ja immer einen ganz, ganz neuen und heute sehr besonderen Song für Sie.
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0: Und falls vielleicht am Wochenende Ihr Urlaub zu Ende gewesen ist oder Sie sich ein besonderes Urlaubsgefühl gönnen möchten, ja, dann warum nicht einfach jetzt? Das machen wir ja möglich. Zusammen mit Andreas Cavallé und unserem Italiener aus München, Pietro Basile. Die haben sich zusammengetan und das Lied Una Canzone per te gemacht. Die Melodie kommt Ihnen mit Sicherheit bekannt vor, weil es ist eine italienische Neuinterpretation vom bekannten Song, ich singaliert für die, von Andreas Cavallé. Den kennen Sie schon. Also das heißt, wir mischen so ein bisschen das Volks-Rock'n'Roll-Flair zusammen mit ganz, ganz viel italienischem Herzblut. Wir hören Gitarren, wir haben einen Refrain, der ganz, ganz leicht reingeht in unseren Gehörgang zum Mitsingen. Ob dann auf Deutsch oder Italienisch, dieses Gefühl von Sommerabend denn irgendwo zwischen Steiermark und Amore an der Adria, das können wir jetzt dann gleich definitiv vermitteln. Also auch wenn Sie mitten im Arbeitstag vielleicht schon drin sind oder er gerade eben startet, wir genießen nochmal den Sound des Sommers, wir lassen mal alles Sorgen hinter uns für heute mit Andreas Cavallé und Pietro Basile. Una canzone per te, unser Schlager der Woche.
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0: Das ist unser Schlager der Woche von Andreas Caballé, haben Sie mit Sicherheit erkannt. Zusammen mit Pietro Basile, Italiener aus München. 7:58, höchste Zeit für das Wichtigste aus Bayern.
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0: Gibt's heute Morgen mit Iris Härtle. Es sollte ein unbeschwertes Dorffest werden, doch dann greift ein Mann mehrere Besucherinnen und Besucher an. Mindestens 8 Menschen werden dabei verletzt. Und für die Polizei gibt es jetzt noch ganz, ganz viele offene Fragen.
2: Ja, vor allem, wer ist der Angreifer? Der Mann konnte nach der Tat in Egling im Landkreis Bad Tölz-Wolfratshausen in der Menge untertauchen und flüchten. Die Polizei bittet nun Zeugen um Hinweise. Interessant seien auch Bilder und Videos von der Veranstaltung. Christoph Müller berichtet.
3: Der Unbekannte hatte am späten Samstagabend einen 16-Jährigen mit einem Messer attackiert und verletzt. Zuvor hatte er den 24-jährigen Bekannten des Jugendlichen niedergeschlagen. Beide sind Österreicher. 6 weitere Menschen wurden durch andere Schlägereien auf dem Gelände verletzt. Die Polizei hofft durch Videoaufnahmen den Täter zu finden. Die Polizeiinspektion Wolfratshausen will heute dazu mehr mitteilen. Rund 700 Gäste waren bei der Party. Die Stimmung soll aufgeheizt gewesen sein. Bei der Auflösung der Veranstaltung hätten die Beamten einige Partygäste in Gewahrsam nehmen oder sogar fesseln müssen, so die Polizei. Der Vorsitzende des Burschenvereins und Hauptorganisator der Blaulichtparty sagte dem Münchner Merkur, er sei geschockt, es sei immer ein gemütliches Fest gewesen, jetzt sei unsicher, ob es noch ein weiteres Mal stattfinden wird.
2: Rechtzeitig vor dem Start der Sommerferien gibt es im Landkreis Augsburg auch heuer wieder eine Schulschwimmwoche. Von heute an lernen Schülerinnen und Schüler in 10 Bädern die wichtigsten Grundlagen vom sicheren Schwimmen über Gefahren erkennen bis hin zum richtigen Handeln im Notfall. Unterstützt wird die Aktion unter anderem von der Wasserwacht Augsburg-Land. Saatkrähen sind vielerorts zu einer echten Plage geworden. Sie sind nämlich nicht nur laut, sondern können auch die Ernte vernichten und sie haben sich zuletzt stark vermehrt. Wie man ihren Bestand dezimieren kann, das wird seit 2024 in Dachau und Erding getestet. Dieses Vergrämungsprojekt wird jetzt auf ganz Bayern ausgedehnt, wie Anton Rauch berichtet.
4: Im Pilotprojekt zur Krähenvergrämung in Dachau und Erding haben die Forscher einiges ausprobiert. Lärmvertreibung, Vogelscheuchen und sogar einen Wüstenbussard als Greifvogel, also einen natürlichen Feind. Doch weil Saatkrähen schlau sind und zusammenhalten, hat das kaum Wirkung gezeigt. Den Bussard haben sie in die Zange genommen und sind auf ihn losgegangen und mit dem Lärm konnten sie sich abfinden. Ganz anders war es, als einer der Vögel wirklich vom Ast oder der Leitung gefallen ist und nicht mehr mit den anderen davonfliegen konnte. Wo Krähen geschossen wurden, haben keine anderen mehr gebrütet, so Saatkrähenexperte Michael Schulze vom Landesamt für Umwelt. Damit sei ein Nachweis über die Wirksamkeit der Vergrämungsmethode erreicht. Künftig können in ganz Bayern Sondergenehmigungen erteilt werden zum Abschuss einzelner Saatkrähen.
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0: Ja, und morgen gedacht, ich spinne. Setze ich mich ins Auto rein, steht da 10 Grad, dann fahre ich ein paar Meter, dann steht da 6 Grad. Dachte mir, jetzt kommt dann gleich noch die Eiszeit hinterher. Ja, es ist frisch geworden, aber es war vielleicht dann auch für Sie eine überragende Nacht, um mal wieder durchzuschlafen, ohne irgendwie so im eigenen, Saft will ich jetzt nicht sagen, aber verschwitzt aufzuwachen. Das trifft es, glaube ich, eher. Was ist heute angesagt? Heute mal durchschnaufen. Die Hitze ist weg, eine frische Brise weht durchs Land, ein paar Wolken auch noch mit dabei. Und am Abend zeigt sich aber die Sonne nochmal von der besten Seite, also perfekt für einen entspannten Spaziergang zum Beispiel bei 20 bis 25 Grad. Mehr habe ich heute nicht im Angebot. Morgen ist es dann so ein Wolkenpoker im Norden. Also ich sag mal, wenn Sie da im Süden Bayerns unterwegs sind, da ist es trocken und freundlich mit viel Sonnenschein. Und so im Norden, beispielsweise in Franken oder auch in der Oberpfalz, da sicherheitshalber mal den Schirm mit einpacken, denn da ziehen immer mal wieder auch Schauer und Gewitter durch. Morgen 20 bis 22 Grad. Und das Sonnencomeback oder Sommercomeback, wie wir es gerne hinstellen wollen, das gibt es dann ab dem Mittwoch wieder. Etwas deutlich freundlicher, so ist es richtig. Sommerfeeling wieder pur. Wir gehen auch wieder auf 25, 26 Grad, sowas nach oben. Und am späten Nachmittag und Abend, da kann es dann sein, dass ein paar dichtere Wolken vielleicht so im Norden und im Westen Bayerns mit dazukommen. Das gilt jetzt alles für den Mittwoch. Aber ob dann da auch Regen mit dazukommt, mal schauen.
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0: Bleiben, wenn es am schönsten ist. Wenn dieser Morgen für Sie bisher sehr schön ist, dann bleiben Sie auch gerne bei uns hier auf BR Schlager. 7.48 Uhr. Ja, also wenn wir das Martinshorn hören, wenn wir das Blaulicht vielleicht dann auch schon sehen und wenn es Kinder zu Hause gibt, dann ist klar, die kleben sofort an der Fensterscheibe und schauen raus. Das ist bei meinen nicht anders. Es ist immer spektakulär, wenn irgendwo ein Tatütata unterwegs ist und wenn dann da die Feuerwehr vorbeifährt. Noch viel schöner ist es, wenn die Kinder auch noch mitmachen könnten. So ist das nämlich bei den Löschpanthern, über die wir jetzt mal sprechen wollen. Eine neu gegründete Kinderfeuerwehr in Pfarrkirchen in Niederbayern. Für alle zwischen 6 und 11 Jahren, also für alle Kids. Und es gibt da unglaublich viel zu lernen. Die kleine Hanna zum Beispiel, die weiß ganz genau, was es bedeutet, wenn es um die 5W-Fragen geht bei einem Notruf.
1: Wo es ist passiert, was ist passiert, wie viele Personen sind verletzt, wer und warten.
0: Und warten vor allem auch, falls es Rückfragen gibt. Nicht einfach dann auflegen und sagen, bitte kommt mal. Sehr gut. Einmal im Monat ist dann Übung bei den Löschpanthern. Das ist immer spielerisch und immer mit ganz, ganz viel Spaß auch verbunden. Und die Kinder werden so ans Ehrenamt herangeführt, ja, um ihnen auch später mal eine sehr sinnvolle Freizeitgestaltung zu bieten. Das ist das Ziel von Jugendwart Alexander Ender.
2: Der Fokus liegt ganz klar auf Spiel und Spaß. Die Kinderfeuerwehr soll in erster Linie Begeisterung wecken, die Gemeinschaft fördern. Die lernen eben bei uns unsere Feuerwehr kennen. Was macht die Feuerwehr? Welche Fahrzeuge und Geräte gibt es? Wie setzt man Notruf ab? Wie verhält man sich bei Feuer oder auch bei Rauch? Ja, das alles verpacken wir dann in spielerische Übungen, bei denen dann eine Bewegung und Teamarbeit ganz ein wichtiger Faktor sind.
0: Ja, denn es ist, glaube ich, kein Geheimnis, dass die freiwilligen Feuerwehren vor allem auch immer wieder Feuerwehrfrauen und Feuerwehrmänner brauchen aus dem Nachwuchs. Und die Hoffnung ist, dass die Kinder dann ab 12 Jahren, da geht es nämlich bei der Jugendfeuerwehr los, da auch hingehen und dass aus ihnen dann später aktive Frauen und Männer werden, die bei Einsätzen dann dabei sind und helfen. Bei den anderen Kinderfeuerwehren in Bayern klappt das schon ganz gut. Mehr als 1600 gibt es da mittlerweile bei uns. Das ist sehr, sehr gut und weiter so. So werden aus den Kleinen, aus unseren Kids dann echte Schutzengel für später. So wie jetzt auch bei uns. Florian Silbereisen und Marco Schuitmacher aus den Niederlanden und der Schutzengel auf BR Schlager.

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1: Es ist 8 Uhr. Die Nachrichten des Bayerischen Rundfunks mit Julia Cortis. Die Übersicht. Spanien ist Fußballweltmeister. CDU berät über Spahn-Nachfolge. Krankenstand geht leicht zurück. Das Wetter, Sonne und Wolken. Am Nachmittag vereinzelt Schauer, 18 bis 26 Grad. New York. Spanien ist Fußballweltmeister. Die Iberer haben das Finale der WM in East Rutherford bei New York gegen Titelverteidiger Argentinien nach Verlängerung mit 1:0 gewonnen. Das entscheidende Tor erzielte Ferran Torres in der 106. Minute. Für Spanien ist es der zweite WM-Titel nach dem Triumph im Jahr 2010. Zum besten Spieler des Turniers wurde Spaniens Kapitän Rodri gewählt. Die Torjägerkanone sicherte sich der Franzose Kylian Mbappé mit 10 Treffern. Die nächste Fußball-Weltmeisterschaft wird im Juni und Juli 2030 ausgetragen. Gastgeber sind erstmals 6 Länder auf 3 Kontinenten: Spanien, Portugal und Marokko sowie Uruguay, Paraguay und Argentinien. Berlin. Nach dem Rücktritt von Unionsfraktionschef Spahn berät die CDU-Spitze über das weitere Vorgehen. Neben dem CDU-Präsidium kommt auch der Vorstand der Bundestagsfraktion zusammen. CDU-Vorsitzender und Bundeskanzler Merz hatte gemeinsam mit CSU-Chef Söder angekündigt, die Nachfolge von Spahn möglichst schnell regeln zu wollen. Die beiden haben das Vorschlagsrecht für den Posten. Als Favorit gilt der bisherige Kanzleramtschef Frei. Merz hatte in dem Zusammenhang auch eine Kabinettsumbildung nicht ausgeschlossen. Spahn war am Samstag zurückgetreten. Er und sein Mann waren mit Hilfe einer Leihmutter in den USA Eltern geworden. Daran hatte es massive Kritik gegeben, weil Leihmutterschaft in Deutschland verboten ist. Berlin. Krankheitsausfälle bei der Arbeit sind nach einer Auswertung der Krankenkasse DAK Gesundheit leicht zurückgegangen. In der ersten Hälfte des Jahres waren Erwerbstätige im Schnitt 9,6 Tage krankgeschrieben. Im Vorjahreszeitraum waren es noch 0,3 Tage mehr gewesen, wie die DAK aus eigenen versicherten Daten ermittelte. Am häufigsten ließen sich Beschäftigte in diesem Jahr wegen psychischer Erkrankungen krankschreiben. Bei den Atemwegsinfekten gab es hingegen einen deutlichen Rückgang. Die Politik hatte sich zuletzt intensiver mit Krankheitsausfällen im Job beschäftigt. Um diese zu verringern, plant die schwarz-rote Koalition strengere allgemeine Regeln für Krankschreibungen. Hannover. Immer mehr Menschen in Deutschland widerrufen ihre Kriegsdienstverweigerung. Das teilte eine Sprecherin des Bundesamtes für Familie und zivilgesellschaftliche Aufgaben dem Redaktions

0: Das Netzwerk Deutschland mit. Nach einem Anstieg schon in den vergangenen Jahren sind laut Bundesamt im ersten Halbjahr 2026 über 400 Widerrufe eingegangen. Hochgerechnet aufs Gesamtjahr bedeutete das einen Rekord. Wie zuletzt bekannt wurde, steigt aber auch die Zahl der Verweigerer im Zuge der möglichen Wiedereinsetzung der Wehrpflicht. Im ersten Halbjahr waren es bereits mehr als 5.800. Marseille. Im Süden Frankreichs kämpfen hunderte Feuerwehrleute gegen mehrere Waldbrände. Im Departement Var mussten laut Behörden 150 Menschen evakuiert werden. Mehrere Häuser wurden zerstört. Auch zwei Brände im Norden der Insel Korsika sind nicht unter Kontrolle. Wegen anhaltender Hitze und Trockenheit gestalten sich die Löscharbeiten schwierig. In Spanien kämpft die Feuerwehr weiter gegen einen Waldbrand nordöstlich von Madrid. Hier sind mittlerweile 13.000 Hektar verbrannt. Das Wetter in Bayern. Heute Sonne und einige Wolken. Am Nachmittag sind nördlich des Mains ganz vereinzelte Schauer möglich, sonst trocken. Es ist windig bei 18 bis 26 Grad. In der Nacht kühlt es auf 12 bis 6 Grad ab. Morgen und am Mittwoch ähnlich, am Donnerstag mehr Wolken als Sonne, dazu vereinzelt Regen oder Gewitter. Der Wind hält an, die Höchstwerte liegen zwischen 18 und 26 Grad. Soweit die Nachrichten, es ist 7:58.
1: Der BR-Schlager Verkehrsservice, ja, um diese Zeit steigert sich's dann meistens, was die Staus betrifft. Das haben wir auch jetzt so. Leider die A3 Passau in Richtung Nürnberg zwischen Hengersberg und dem Kreuz Deckendorf. 6 Kilometer Stau. Die A3 von Frankfurt nach Würzburg zwischen Helmstadt und Würzburg-Heidingsfeld. 4 Kilometer Stau. Bergungsarbeiten laufen da gerade auch. Die A7 von Würzburg nach Ulm zwischen Aalen-Oberkochen und Heidenheim. 4 Kilometer Stau. Die A9 Nürnberg nach München zwischen dem Dreieck Holle und Allershausen, 5 Kilometer Stau. Die A92 Deckendorf in Richtung München zwischen Landau an der Isar und Pilsding, Großköllenbach, vorsichtig fahren, Unfall. A99 Westumfahrung München nach Nürnberg zwischen Lochhausen und dem Dreieckfeld Moching, 7 Kilometer stockend. Die A99, die Westumfahrung München in Richtung Lindau zwischen Ludwigsfeld und Germering Nord, 9 Kilometer stockend. Und die B2 Nürnberg-Bayreuth Höhe Fort in beiden Richtungen ist die B2 dort wegen eines Brandes derzeit gesperrt. Dann am besten versuchen, irgendwie die Ausweichrouten zu nehmen, mal das Navi zu fragen. Bitte fahren Sie vorsichtig. Trotz der vielen Meldungen wünsche ich Ihnen, dass Sie sehr gut ans Ziel kommen.
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1: Jetzt um kurz nach 8. Der Sommer ist die Zeit der Open-Air-Konzerte. Die Sommer ist der Zeit der vielen Veranstaltungen, die draußen stattfinden. Die Sommer ist der Zeit der Kirchwein oder auch Kervas oder Kirtas oder wie viele Namen es denn dafür bei uns in Bayern gibt. Eines ist bei allen Festen gleich, es wird gemeinsam gefeiert. Und wir haben eine Kirchweih-Challenge, die sich quer durch Bayern zieht, vom Bayerischen Rundfunk, vom BR. Und da gab es am Wochenende wieder eine wunderbare Station. Wir waren in Oberfranken, wir waren in Effeldrich. Und wie sich dort die Kerwermadler und Kerwerburschen so geschlagen haben bei den Aufgaben und was diese Kirchweih-Challenge eigentlich bedeutet, ja, das schauen wir uns gerne dann um 8.15 Uhr, also in ein paar Minuten an. Für alle gilt aber der Morgen danach mit Sicherheit keiner wie je zuvor. Der Morgen danach jetzt von Maite Kelly.

0: Exklusiv. Jay Kahn, hier ist BR Schlager, 16 Minuten nach 8. Ja, sie gehören bei uns in Bayern einfach dazu. Das Festzelt, die Tracht, Freunde treffen und zusammen feiern. Und damit sind wir bei den vielen, vielen Kirchweihen, die es gibt. Vor allem die jungen Menschen kommen da zusammen in ihrer Gemeinde, um zu feiern. Wirklich, das ist das Highlight des Jahres ganz, ganz häufig. Und wir vom Bayerischen Rundfunk haben uns gesagt, Mensch, wir machen doch da vielleicht in diesem Jahr mal einen Wettbewerb draus. Nennt sich dann die BR Kirchweih Challenge. Da machen die Kervas, die Kirvas, die Kirtas alle mit. Und es ist ein super spannender, unterhaltsamer Wettbewerb momentan. Da geht es zum Beispiel darum, wie schnell die Blaskapelle einen Popsong erkennt oder nachspielen kann. Wer hat die geschicktesten Tänzerinnen und Tänzer? Wo wachsen Teamgeist und vielleicht auch mit Anpacken richtig gut zusammen? Und das wollen wir rausfinden in den nächsten Wochen bei der BR Kirchweih Challenge. Gestern haben wir Station gemacht in Oberfranken in Effeldrich. Ja, ist wichtig, das auch so auszusprechen. Effeldrich im Landkreis Forchheim. Und es war wieder ein super Spaß. Aber hören Sie es doch selber.
1: Servus Effeldrich!
2: Wenn wir Effeldrich aber mitmachen, dann wollen wir auch gewinnen.
3: Ja, also manche Lieder kenne ich halt einfach vom Radio oder so. Also es war nicht so schwer.
4: Zusammenhalt. Wenn man sich das auch noch nicht allein klar kommt, dann kommt der andere und backt mit oben.
5: Bis zum Ende kämpfen.
6: Die Taktik war ruhig bleiben, Kopf immer leicht Druck gegen die Stirn, dass nicht zu viel ist und dann einfach gemütlich Walzer tanzen.
7: Und in die Augen schauen.
8: Und einen dicken Applaus für Effeldrich, es sind 232 Punkte!
9: Einfach nicht auf das Ergebnis schauen, sondern dass wir alle beieinander sind, ein paar Getränke trinken und dass wir einfach noch später Spaß bei uns auf Kerwa haben. Ich glaube, da ist das Ergebnis einfach Nebensache.
10: Wir sind stolz, dass wir mitmachen durften. Ich glaube, allen, die hier waren, die werden sich lang dran erinnern. Und darum geht's.
0: Na, und darum geht's doch auch, ja. Und auch so ein bisschen ums Punktesammeln. Deswegen ist auch über das Ergebnis gesprochen worden. Es ist nämlich so, es sind 5 Städte mit dabei oder 5 Stationen besser gesagt und dann wird geschaut, wer hat am meisten Punkte am Ende geholt. Das ist so das Ziel quasi bei der BR Kirchweih Challenge und da waren wir eben gestern in Effeldrich unterwegs. Ist aber auch für Sie die Möglichkeit, bei den nächsten Stationen zum Beispiel mit dabei zu sein. Es kostet keinen Eintritt, Sie können jederzeit mithelfen, miträtseln, mitspielen und wir sind zum Beispiel am kommenden Sonntag dann in Oettingen in Schwaben. Wir sind am 8. August in Rieden in der Oberpfalz und wir sind am 22. August auch noch in Bergrheinfeld in Unterfranken. Aber alles Wichtige dazu, alle Stationen finden Sie auch auf brschlager.de und natürlich auch Fotos und Eindrücke vom Wochenende, die BR Kirchweih Challenge. Das ist eine Sache. Ne?
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0: The Nashville Ladies. Und wenn es keine Liebe war, immer mit diesem Country-Hauch mit dabei. Hier ist BR Schlager, gleichermaßen 8.27 Uhr. Bevor wir dann gleich auf das Wichtigste nach Bayern oder in Bayern schauen, ist vorher noch Zeit für Patrick Lindner. Und da geht's um den Wahnsinn.
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0: Und der Wahnsinn will in einer Minute erst recht, denn da spielen wir sehr gerne seine neue Single, Wenn der Wahnsinn will.
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0: Wenn der Wahnsinn will, der Wahnsinn ist es aktuell auch wieder an die Tankstelle zu fahren und den Tank zu füllen. Ich muss es heute auch noch machen, sonst komme ich wahrscheinlich nicht mehr nach Hause. Aber die Frage ist, was passiert denn nach dem Tankrabatt? Gibt es da Neuigkeiten? Gibt es irgendwas, was ja uns wieder entlasten kann und entlasten wird? Sprechen wir dann gleich drüber bei uns um 8.45 Uhr. Jetzt haben wir es eine Minute nach 8:30.
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0: Ja, der Plan war, dass es ein unbeschwertes Dorffest wird. Doch dann greift plötzlich ein Mann im oberbayerischen Egling am Wochenende mehrere Besucherinnen und Besucher an. Mindestens 8 Menschen werden dabei verletzt. Iris Härtle, es gibt unglaublich viele Fragen noch zu klären für die Polizei.
2: Ja, vor allem, wer ist der Angreifer? Der Mann konnte nach der Tat in Egling im Landkreis Bad Tölz-Wolfratshausen in der Menge untertauchen und flüchten. Die Polizei bittet nun Zeugen um Hinweise. Christoph Müller berichtet.
3: Der Unbekannte hatte am späten Samstagabend einen 16-Jährigen mit einem Messer attackiert und verletzt. Zuvor hatte er den 24-jährigen Bekannten des Jugendlichen niedergeschlagen. Beide sind Österreicher. 6 weitere Menschen wurden durch andere Schlägereien auf dem Gelände verletzt. Die Polizei hofft durch Videoaufnahmen den Täter zu finden. Die Polizeiinspektion Wolfratshausen will heute dazu mehr mitteilen. Rund 700 Gäste waren bei der Party. Die Stimmung soll aufgeheizt gewesen sein. Bei der Auflösung der Veranstaltung hätten die Beamten einige Partygäste in Gewahrsam nehmen oder sogar fesseln müssen, so die Polizei. Der Vorsitzende des Burschenvereins und Hauptorganisator der Blaulichtparty sagte dem Münchner Merkur, er sei geschockt, es sei immer ein gemütliches Fest gewesen, jetzt sei unsicher, ob es noch ein weiteres Mal stattfinden wird.
2: Auch wenn es zuletzt immer wieder mal geregnet hat, der Grundwasserspiegel bleibt in vielen Teilen Bayerns auf niedrigem Niveau. Vor allem in Unterfranken. Im Aschafftal hat der Wasserzweckverband deshalb vor einem Jahr eine sogenannte Wasserampel eingeführt. Barbara Ecke erklärt, was dahinter steckt.
4: In den 7 Kommunen des Wasserzweckverbandes Aschafftal im Kreis Aschaffenburg steht die Ampel gerade auf Gelb. Das bedeutet, der Trinkwasserverbrauch liegt auf einem hohen Niveau. Die Bürgerinnen und Bürger sind zu sparsamen Umgang mit Wasser aufgerufen. Wie viel Wasser mit der Ampel bisher tatsächlich eingespart wurde, lässt sich noch nicht eindeutig beziffern, sagt die Verbandsvorsitzende und Bürgermeisterin von Goldbach, Sandra Rußmann. Was wir absolut mit der Ampel erreichen, ist die Diskussion und einfach das Nachdenken über einen moderaten Wasserverbrauch, so Rußmann.
2: Der Wassermangel macht sich heute auch beim Nahbadar in Ulm und Neu-Ulm bemerkbar. Das ist schwäbisch und heißt übersetzt hinunterbaden. Diese traditionelle Schlauchbootfahrt auf der Donau lockt wieder tausende Besucher an. Peter Allgeier blickt voraus.
5: Es ist wahrscheinlich die größte Wasserschlacht Deutschlands, sagt Markus Schwender, der Organisator des Nahbader. Denn es darf gespritzt werden mit Eimern oder Wasserpistolen. Jeder, der möchte, darf mitmachen und sich etwa 7 Kilometer weit auf der Donau treiben lassen. Weil der Wasserpegel derzeit aber rund 70 Zentimeter niedriger liegt als sonst, ist die Fließgeschwindigkeit langsam. Die Fahrt wird etwa 3 Stunden dauern.
2: Der bayerische Ministerpräsident Markus Söder ist gestern bei einer Veranstaltung in Bernau am Chiemsee mit einer Tomate beworfen worden. Medienberichten zufolge konnten LKA-Beamte den Angreifer sofort überwältigen. Söder sei unverletzt geblieben.
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0: Da heißt es heute durchschnaufen, aber das haben Sie vielleicht auch heute Nacht schon gespürt. War wahrscheinlich mal wieder schön, so zu schlafen, um nicht aufzuwachen und am nächsten Morgen das Gefühl zu haben, gut, mein T-Shirt, meine Bettdecke, alles irgendwie nass und feucht. Nein, es ist frisch. Aber daran mussten wir uns dann heute Morgen auch erstmal gewöhnen. Das heißt, es ging wahrscheinlich mit Jacke auch vor die Tür. Es wird wärmer werden, um Gottes Willen. Ja, wir werden uns auf 20 bis 25 Grad heute steigern. Und wir haben aber weiterhin eine frische Brise, die so durchs Land zieht. Sprich, ein verhältnismäßig frischer Wind, der unterwegs ist. Am Abend wird sich aber die Sonne nochmal von ihrer besten Seite zeigen. Also für den Abendspaziergang haben wir heute keine Gefahr. Morgen, unser Dienstag. Das ist so, nennen wir es mal leichter Wolkenpoker. Also wir haben auf der einen Seite im Süden Bayerns viel freundliches Wetter, viel Sonnenschein dabei und da bleibt es trocken. Wir haben aber auf der anderen Seite in Franken und auch in der Oberpfalz immer wieder die Gefahr, dass da auch Gewitter oder Schauer durchziehen können. Da schadet es wirklich nicht, den Schirm dann dabei zu haben. Und das Ganze dann morgen bei 20 bis 22 Grad. Und so das Sonnen- und Sommer-Comeback gibt es dann am Mittwoch. Da gehen wir auch relativ freundlich rein, wieder mit viel Sommerfeeling, so wie es sich dann für einen Juli eigentlich auch gehört. Bis zu 25 Grad. Höchstens, dass vielleicht am Nachmittag oder am Abend so im Nordwesten ein paar Wolken mit dabei sind. Ansonsten sieht es ab Mittwoch wieder sehr, sehr sommerlich bei uns aus.
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0: Unzensiert aktuell auch unsere Spritpreise. 8.46 Uhr. Ja, dann nimm doch einfach ein E-Auto. Ja, wenn das immer so einfach wäre. Das geht bei vielen einfach nicht, weil kein Geld da ist beim Anschaffungspreis beispielsweise. Und dann sind wir darauf angewiesen, eben mit dem Benziner, mit dem Diesel unterwegs zu sein. Das betrifft nicht nur die Privatpersonen, sondern eben auch Firmen zum Beispiel. Und es geht wieder ordentlich und massiv ins Geld. Allein heute Morgen, wenn Sie schauen, 2,20 Euro, dann auch wieder die Spritpreise. Also, das ist schon enorm. Deswegen fragen wir mal nach bei Jasper Ruppert, Reporter in unserem Hauptstadtstudio in Berlin. Gibt's denn da schon Diskussionen, zum Beispiel für eine zweite Runde beim Tankrabatt? Oder wie ist denn aktuell so der Stand bei unserer Bundesregierung?
1: Nee, das wahrscheinlich nicht. Das haben führende Politiker der Regierungsparteien angekündigt. Und der Hauptgrund sind die Kosten. Also diesen Steuernachlass von knapp 17 Cent auf Benzin und Diesel, den gab es ja für 2 Monate. Mhm. Und das hat den Staat 1,6 Milliarden Euro gekostet. Und um das zu verlängern, da ist aktuell schlicht das Geld einfach nicht da. Und zur Wahrheit gehört auch, diese 17 Cent, die haben die Mineralölkonzerne nicht komplett weitergegeben. Das hat unter anderem das Bundeskartellamt berechnet. Also von diesen 1,6 Milliarden Euro haben sich die Tankstellenbetreiber demnach bis zu 200 Millionen Euro in die eigenen Taschen gesteckt. Und die Debatte, die wird uns wahrscheinlich noch etwas begleiten.
0: Relativ sicher sogar. Und es wird auch über Alternativen nachgedacht. Die Bundesregierung schaut da auch, wie das in anderen Ländern so abläuft, ob es da quasi Vorbilder gibt. Da wird gerade viel über das Modell aus Luxemburg zum Beispiel gesprochen. Da gibt es eine Spritpreisdeckelung. Was heißt das da genau?
1: In Luxemburg ist es so, dass das Wirtschaftsministerium regelmäßig einen Preisdeckel bestimmt, der dann landesweit gilt. Und die Tankstellen können den Sprit billiger machen als diese Grenze, aber eben nicht darüber hinausgehen. Es gibt aber auch die, die davor warnen und sagen, dass Luxemburg nicht mit Deutschland vergleichbar sei. Ein kleines Land, niedrige Steuern, viel Tanktourismus oder sogar, dass es dadurch Versorgungsengpässe geben könnte, weil die Konzerne wegen der Regel ihre Tankstellen dicht machen könnten. Es gibt natürlich noch weitere Ideen, wie man das Thema hohe Spritpreise angehen könnte. Pendlerpauschale erhöhen, Kfz-Steuer senken, das Angebot von Bussen und Bahnen ausbauen. Das sind aber alles Maßnahmen, die eher mittel- oder langfristig wirken und damit nicht sofort den Leuten helfen, die aufs Auto angewiesen sind. Und das Problem bleibt natürlich auch, fast alle Maßnahmen sind teuer und Geld ist ja bekanntlich ein Problem dieser Regierung.
0: Also erstmal kein neuer Tankrabatt, das steht also fest. Aber es gibt andere Ideen, da wird getüftelt, da wird drüber nachgedacht. Das ist ja zumindest schon mal gut, wann dann auch was kommt und bis die Sachen dann auch greifen. Das dauert wahrscheinlich noch. Wenn da was passiert, dann kriegen Sie es aber auch bei uns mit hier auf BR Schlager.
2: 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Einen herrlichen guten Morgen und einen tollen Start in den Tag mit BR Schlager. Das wünscht euch Ben Zucker.

Susanne Ibrahimi, wer Hoffnung hat, hat alles. Hoffnung brauchst du bei der Geschichte, die ich jetzt noch für sie habe, auf jeden Fall. Was ist da denn passiert? Also sowas habe ich auch noch nicht gelesen, auch noch nicht gehört. Und ich glaube, ich hätte da heute noch Gänsehaut, wenn mir und meiner Family das passiert wäre. Aber mal der Reihe nach. Sie stellen sich jetzt erstmal vor, Sie machen Urlaub und Sie haben eine tolle Unterkunft gebucht. Sie wissen, Sie werden Palmen sehen, Meer, Strand, all das, was wir uns aus den schönsten Bilderbüchern immer so vorstellen. Wir sind in unserer Unterkunft angekommen, Sie und Ihre Familie, Sie sperren die Tür auf, Sie haben die Koffer dabei und dann gehen Sie hinein und dann sehen Sie sich selbst. An der Wand, als Bild. Da sind einfach Sie drauf. Und dann haben Sie wahrscheinlich erstmal eine überdimensional große Gänsehaut. Genau das ist einer Familie in den USA passiert. Die haben eingecheckt in San Diego in Kalifornien in ihrer Unterkunft. Und beim Reingehen sehen Sie sich selbst als Bild an der Wand. Das war eine Drohnenaufnahme vom Strand. Da standen dann die zwei Schwestern und der Papa im Meer auf dem Bild. Das war so ungefähr 10 Jahre her. Und Sie waren aber noch nie in dieser Unterkunft. Also es gibt keinen Zusammenhang. Sie kennen den Inhaber auch nicht. Sie haben auch nie irgendwo mal zugestimmt, dass dort in der Region ein Foto von Ihnen gemacht wird. Ist das jetzt Zufall oder ist es der Beginn eines Krimis? Ich weiß es nicht. Wenn dann irgendwo von Michael Jackson noch von Thriller dieses Lachen gekommen wäre, ich glaube, ich wäre vom Balkon gesprungen. Also was für eine spooky Story. Da bin ich froh, dass wir jetzt eher ans Telefon gehen. Bei Vivian Lind, da wissen wir auch, dass sie dran ist. Bei Ruf

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1: Es ist 9 Uhr, die Nachrichten des Bayerischen Rundfunks mit Julia Cortis. Die Übersicht. Spanien ist zum zweiten Mal Fußball-Weltmeister. CDU will Spahn-Nachfolge schnell klären. Wadefuhl beginnt mehrtägige Afrika-Reise. Das Wetter, Sonne und Wolken. Am Nachmittag vereinzelt Schauer, 18 bis 26 Grad. New York. Spanien hat die Fußball-Weltmeisterschaft gewonnen. Das Team von Trainer De La Fuente triumphierte nach Verlängerung gegen Argentinien mit 1:0. Das entscheidende Tor erzielte Ferran Torres in der 106. Minute. Damit hat sich Spanien nach 2010 zum zweiten Mal den Titel gesichert. Zum besten Spieler des Turniers wurde der spanische Kapitän Rodri gewählt. Bester Torjäger wurde Frankreichs Kylian Mbappé mit 10 Treffern. Den goldenen WM-Pokal übergaben US-Präsident Trump und FIFA-Präsident Infantino gemeinsam an die Spanier. Die nächste Fußball-Weltmeisterschaft wird im Sommer 2030 ausgetragen. Gastgeber sind erstmals 6 Länder auf 3 Kontinenten. Spanien, Portugal und Marokko sowie Uruguay, Paraguay und Argentinien. Berlin. Nach dem Rücktritt von Unionsfraktionschef Jens Spahn will die Union die Nachfolge zügig regeln. Am Vormittag beraten zunächst das CDU-Präsidium und anschließend der geschäftsführende Vorstand der Bundestagsfraktion über das weitere Vorgehen. Bundeskanzler und CDU-Chef Merz will sich außerdem mit CSU-Chef Söder abstimmen und zeitnah einen Vorschlag für die Neubesetzung machen. Als aussichtsreichster Kandidat gilt Kanzleramtschef Frei. Auch Bundesinnenminister Dobrindt wird als möglicher Nachfolger gehandelt. Merz hatte in diesem Zusammenhang auch eine Regierungsumbildung nicht ausgeschlossen. Spahn war als Fraktionschef zurückgetreten. Auslöser war die massive Kritik, auch in den eigenen Reihen, daran, dass er mit Hilfe einer Leihmutter in den USA Vater geworden ist. München. Staatliche Teilhabehilfen erreichen Kinder in Bayern besonders selten. Nach einer Schätzung der Bertelsmann Stiftung erhalten nur rund 16% der anspruchsberechtigten 6- bis 14-Jährigen im Freistaat den monatlichen Zuschuss. Bundesweit sind es etwa 18%. Bei den 15- bis 17-Jährigen ist der Anteil noch niedriger. Der Zuschuss beträgt 15 Euro. Gedacht ist er zum Beispiel für Vereinssport, Musikunterricht oder Ferienfreizeiten. Anspruch haben Kinder aus Familien, die Sozialleistungen wie Bürgergeld oder den Kinderzuschlag beziehen. Berlin. Bundesaußenminister Wadefuhl bricht heute zu einer mehrtägigen Reise auf den afrikanischen Kontinent auf. Zunächst wird er in Mauretanien erwartet, später geht es weiter nach Nigeria und Südafrika. Vor seiner Reise erklärte Wadefuhl, dass gerade in Zeiten globaler geopolitischer Verwerfungen eine verlässliche Zusammenarbeit mit den afrikanischen Partnern wichtig sei. Europa und Afrika seien politisch, wirtschaftlich und in Sicherheitsfragen eng verbunden, betonte der Bundesaußenminister. Es ist bereits die dritte Afrika-Reise von Wadefuhl in diesem Jahr. Begleitet wird er von einer Wirtschaftsdelegation. Frankfurt am Main. Jürgen Klopp kann als Bundestrainer zum Deutschen Fußballbund wechseln. Klopp erklärte am Abend bei Magenta

0: Magenta TV, er habe eine Einigung mit seinem bisherigen Arbeitgeber Red Bull gefunden. Es sei eine großzügige Regelung. Mehr Details nannte er nicht. Nun würden noch Gespräche mit dem DFB anstehen. Bereits am Freitag könnte Klopp offiziell vorgestellt werden. Das Wetter in Bayern. Heute Sonne und einige Wolken. Am Nachmittag sind nördlich des Mains ganz vereinzelte Schauer möglich. Sonst trocken. Es ist windig bei 18 bis 26 Grad. In der Nacht kühlt es auf 12 bis 6 Grad ab. Morgen und am Mittwoch ist es ähnlich. Am Donnerstag dann mehr Wolken als Sonne. Dazu vereinzelt Regen oder Gewitter. Der Wind hält an. Die Höchstwerte liegen zwischen 18 und 26 Grad. Soweit die Nachrichten. Es ist 9:04.
1: Wir schauen gemeinsam auf die Straßen in Bayern. Schönen guten Morgen. Die A3 von Passau nach Nürnberg zwischen Hengersberg und dem Kreuz Deckendorf. 7 Kilometer Stau. Größere Geschichte heute an der A3 von Frankfurt nach Würzburg zwischen Helmstadt und Würzburg-Heidingsfeld. 6 Kilometer stocken bis Stau, da laufen die Bergungsarbeiten. A7 Würzburg in Richtung Ulm zwischen Aalen-Oberkochen und Heidenheim. 4 Kilometer Stau. A7 Ulm nach Füssen. Zwischen dem Kreuz Ulm-Elchingen und Nersingen. Unfall auf der linken Spur. 5 Kilometer Stau. Die A9 Nürnberg nach München. Zwischen dem Dreieck Holledau und der Raststätte in der Holledau. Unfall auf der linken Spur. Die A70 Bayreuth Richtung Bamberg. Zwischen Turnau West und Schirradorf. LKW-Unfall. Achtung, vorsichtig fahren, weil da auch noch Personen auf der Fahrbahn sind. Und die A92 München in Richtung Deckendorf. Zwischen Eching Ost und Freising Süd. Bitte auch vorsichtig fahren. Unfall auf der linken Spur und nochmal ein Unfall an der A96 Lindau nach München zwischen Buchloe Ost und Landsberg am Lech. West ist dieser Unfall. Also viele Unfälle auch vor allem heute früh. Bitte vorsichtig unterwegs sein, konzentriert unterwegs sein und Ihnen allen wünsche ich, dass Sie sehr gut ankommen.
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1: So, jetzt um 9:15 ist es mal Zeit für Geständnisse. Ich bin ganz ehrlich, ich weiß zwar, dass ich Schütze bin als Sternzeichen, aber ich hätte jetzt nicht meine Partnerin zum Beispiel danach rausgesucht, ob ein anderes Sternzeichen dazu passt. Das ist mir eigentlich einfach mal wurscht, weil es so wissenschaftlich nicht belegt ist. Aber ich weiß, das sehen viele anders und Matthias Reim, der sagt auch, bei den Sternen, da stimmt irgendwas nicht. Die Sterne lügen. Das ist seine neue Single. Die hören wir uns dann gleich an. Vorher ist noch Zeit für andere Busse und Melanie Payer. Da geht's um mein Herz und das ist sehr, sehr gefährlich. Guten Morgen im BR Schlagermorgen.
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0: Schwesterherz, barfuß im Regen. 16 Minuten nach 9. 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Ach, es ist ja nicht mehr lange. Es ist ja nicht mehr lange bis dahin, bis auch die Schülerinnen und Schüler in Bayern endlich Sommerferien haben. Und klar, viele werden einfach mal sagen, 6 Wochen Ruhe, relaxen oder die Eltern packen gleich die Kids mit ein und man ist dann auch mal diese kompletten 6 Wochen unterwegs. Andere sagen sich aber auch, das ist schon die Chance, mir vielleicht auch ein bisschen was dazu zu verdienen. Und ich möchte auch nicht nur zu Hause rumsitzen oder wir fahren gar nicht in den Urlaub, irgendwie wollte ich doch was machen. Also sprich, einen Ferienshop zum Beispiel. Und da gibt es ja ganz, ganz viele Möglichkeiten. Autos waschen, Regale im Supermarkt auffüllen, Lager aufräumen, in der Gastro helfen und bedienen oder auch dort vielleicht sich um den Abwasch kümmern. Das sind jetzt mal so die ganz normalen Ferienjobs, aber es gibt aber auch recht kuriose, wie Sie uns zum Beispiel erzählt haben.
1: Ich habe in der 7. Klasse als Ferienjob bei einem Abbruchunternehmen gearbeitet. Zwischen 8 und 10 Stunden am Tag Bauholz aus den Trümmern ziehen und das händisch.
2: In einer kleinen alten Stofffabrik. Ich musste den ganzen Tag irgendwelche Knöpfe mit Stoff beziehen.
3: Ich habe für eine Gelddruckerei gearbeitet. Nach Seriennummer ordnen, verschweißen und seesicher verpacken, damit sie dann nach Jemen gehen konnten.
0: Also das ist ja mal aufregend oder spannende Jobs, die da mit dabei sind. Also für all diejenigen, die auf der Suche sind nach einem Ferienjob, da gibt's auch gerade im Internet natürlich sehr viel Hilfe oder bei Zeitarbeitsfirmen, die auch gerne mal junge Leute in den Ferien dann nehmen oder noch besser mal direkt im Supermarkt oder auch beim Café nebenan mal nachfragen. Vielleicht wird da gerade eben jemand gesucht, das ist nicht so weit, man kennt sich unter Umständen schon und es ist doch mal eine ganz gute Chance, so ein bisschen zumindest in die Arbeitswelt reinzuschnuppern, denn das Geld, das dann später verdient wird, das fällt nicht vom Himmel. Leider.
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0: Alexandra Lexa hier auf BR Schlager. 9.25 Uhr ist es.
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0: Ja, da war es wieder richtig spannend bei der Ausgabe am vergangenen Wochenende. Aber nach der ARD Schlager-Hitparade ist schon wieder vor der ARD Schlager-Hitparade. Sie haben Zeit, bis Mittwoch 12 Uhr abzustimmen. Immer für Ihren Lieblingstitel. Entweder einer aus den aktuellen Top 15 oder einer unserer Neuvorstellungen. Die aktuelle Nummer 1 sind übrigens zum dritten Mal in Folge, also nach drei Wochen, die Rotensteiner mit Ciao, Ciao, Abend.

Sound dürfte Ihnen bekannt vorkommen. Vor einem Jahr war es Wind im Haar, Bella Italia, mit dem Sie uns gefesselt haben und auch damals richtig erfolgreich waren. Vielleicht ist es aber auch ein anderer Titel. Also schauen Sie mal gerne auf brschlager.de, stimmen Sie für Ihren Favoriten ab bis zum Mittwoch. Unter Umständen könnten es ja auch Fantasy sein. Die sind nämlich jetzt bei uns am Start. Aktuell auf Platz 4. Jeder Tag mit dir sind 5 Wochen mit dabei und den hören wir uns jetzt sehr, sehr gerne auch mal an. Fantasy. Jeder Tag.

0: Fantasy, jeder Tag mit dir ganz neu bei uns. Wenn Sie neue Musik lieben, dann gleich noch freuen auf unseren Lieblings-Argentinier. Ich hoffe, er ist nicht zu traurig, nachdem die Argentinier gestern gegen Spanien das WM-Finale mit 0:1 verloren haben. Wahnsinn oder Liebe, heißt es dann gleich noch bei uns. Die Zeit, 9.30 Uhr, jetzt aber, das heißt, das Wichtigste aus Bayern gibt's jetzt.
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2: Am Mikrofon Iris Hertle. 13 Jahre lang hat Siemens an seinem neuen Standort im Süden von Erlangen gebaut. Jetzt ist der neue Campus, ein ganzer Stadtteil, fertig. Baukosten rund 1 Milliarde Euro. Am Wochenende wurde der weltweit größte Standort des Unternehmens feierlich eingeweiht. Andreas Schuster.
3: In den vergangenen Wochen und Monaten ist zunehmend Leben eingekehrt in das riesige Campusgelände mit seinen 17 Bürogebäuden, einem Labor und 7 Parkhäusern. Standorte, die bisher in der Region verteilt waren, in Erlangen, Nürnberg und Fürth, sind hierher umgezogen. Der Campus bietet Platz für 16.000 Siemens-Beschäftigte. Finanzchefin Veronika Bienert schätzt besonders, dass hier nun Beschäftigte unterschiedlichster Geschäftsbereiche zusammenkommen.
4: Das ist wirklich wie ein Ökosystem und ein Ort, wo man sich gegenseitig befruchtet, neue Ideen entwickelt.
3: Zum Tragen kommen sollen diese Netzwerkeffekte zum Beispiel im nicht weit entfernten Siemens-Gerätewerk in Erlangen, obwohl die Fertigung jetzt schon als Vorzeigestandort gilt. Der neue Siemens-Campus in Erlangen. Für den Konzern ist er auch ein Imagegewinn. So gilt der Campus als Vorbild, wenn es darum geht, frühere Industriestandorte zu neuen Stadtquartieren zu transformieren.
2: Die Polizei hatte von einem bundesweit bedeutenden Schlag gegen die Geldfälscherszene gesprochen. Die Festnahme eines 33-Jährigen, der sich ab heute zusammen mit seiner Komplizin vor dem Landgericht Ingolstadt verantworten muss. Noch diese Woche soll das Urteil fallen. Daniela Olivares berichtet.
5: Das Falschgeld soll der 33-Jährige zu Hause hergestellt und dann über das Darknet und Messenger-Dienste vertrieben haben. Als Bezahlung soll er Kryptowährung erhalten haben. Die 40-jährige Mitangeklagte soll ihn dabei zunächst unterstützt haben und später mit ihm gemeinsam Herstellung, Verkauf und Versand organisiert haben. Die Staatsanwaltschaft geht davon aus, dass das Paar mindestens 400.000 Euro an Falschgeld hergestellt hat. Davon sollen sie im Herbst 2024 über 30.000 Euro an 3 Kunden im Raum Ingolstadt verschickt haben, die dafür mittlerweile rechtskräftig verurteilt wurden.
2: Damit nach Schwaben. Bald beginnen die Sommerferien in Bayern. Und damit Kinder dann auch sicher im Schwimmbad, See oder am Meer unterwegs sind, startet heute im Landkreis Augsburg wieder die Schulschwimmwoche. Anna Klein erklärt, was geplant ist.
6: Mit der Schulschwimmwoche bekommen Schülerinnen und Schüler kurz vor den Ferien eine extra Übungsgelegenheit im Wasser. Gerade Kinder, die noch nicht schwimmen können, sollen so rechtzeitig vor den Sommerferien zu sicheren Schwimmern werden. In insgesamt 10 Schwimmbädern im Landkreis Augsburg geht's nicht nur um die richtige Schwimmtechnik, sondern auch um Baderegeln und Erste Hilfe. Zusammen mit den Ehrenamtlichen der Wasserwacht und vom Roten Kreuz organisiert das Landratsamt die Schulschwimmwoche bereits seit 2018. Auch heuer machen wieder über 1000 Kinder mit.
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0: Tja, heute die Sonne und einige Wolken, so im Wechsel an den Alpen und auch im Norden Frankens zum Beispiel, da sind deutlich mehr Wolken unterwegs, auch in der Oberpfalz. Da ist es dann auch möglich, dass mal das ein oder andere Tröpfchen nach unten kommt, speziell auch am Nachmittag so nördlich des Mains vereinzelt mal Schauer und leichtere Gewitter eigentlich nicht. Das bleibt eigentlich wirklich bei Schauern. Ansonsten bleibt es heute trocken. Ein Wind pfeift uns halt durch Bayern bei 18 bis 26 Grad. Und morgen ist es ganz unterschiedlich. Also wir haben Wolken so im Bereich des Bayerischen Waldes und auch im Norden von Bayern. Und da gibt es auch immer mal wieder dann auch Regen aus diesen Wolken. Aber ansonsten hat Bayern dann morgen eigentlich Glück mit Sonnenschein. Also wenn wir drauf stehen, bleibt es wirklich ganz entspannt. Am Mittwoch geht es noch relativ sonnig los und dann kommen so vom Norden her auch ein paar Wolken noch mit dazu. Also um es kurz zu machen, es bleibt so ein kleines Wechselspielchen eigentlich immer wieder aus Sonne und Wolken und es kann gelegentlich Regen geben, aber so größere Unwetter oder Gewitter erstmal zumindest bis Mitte der Woche nicht in Sicht. Temperaturenmäßig auch, wie ich es finde, sehr, sehr angenehm, so zwischen 18 und 26 Grad. Nicht zu heiß, nicht zu kalt, das ist gut.
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0: Semi Novassi wieder mit neuer Musik. Wahnsinn oder Liebe. Von neu kann beim nächsten Titel keine Rede mehr sein, aber das ist auch gut so.
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0: Denn der ist schon 65 Jährchen jung. Wir gehen zurück in das Jahr 1961 zu Ralph Bendix und seinem Babysitter Boogie. Ewig nicht mehr gespielt. Freue ich mich jetzt auch selbst drauf. Das war damals die deutschsprachige Version eines Titels, den es schon gab aus den USA. Babysitting Boogie. Und hat Ralph Bendix dann auch wieder zurück in die Hitparaden geschossen. Wochenlang war der Titel ein Ohrwurm, ist auf Platz 1 in Deutschland gewesen und sogar mit der goldenen Schallplatte ausgezeichnet worden. So richtig zuckersüß, auf das freuen wir uns gleich sehr, ist das Babylachen natürlich im Lied. Das stammte übrigens von der dreijährigen Elisabeth damals. Es war die Tochter des Produzenten unter anderem. Und genau dieses Extra hat dem Lied auch so diesen Wiedererkennungswert gegeben. Ralph Bendix, wenn Sie sagen, wenn es nicht gleich klingelt, was ich aber nicht glaube, kennen Sie zum Beispiel natürlich auch noch aus oder von Schaffe, Schaffe, Häusle baue oder Aber du in deinem Himmelbett und natürlich der Kriminaltango. Also damit gehört er auch schon in den 50er und 60er Jahren zu den prägenden und bekanntesten Stimmen im deutschen Schlager. Zurück zu ein bisschen Boogie, zurück zu ein bisschen Babyscham und ganz viel guter Laune, denn hier ist er, unser BR-Schlager-Musikschatz für heute. Der Babysitting, Babysitter, so ist richtig, Boogie von Ralph Bendix.

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Das Gefühl von Meer, das Gefühl von Strand, das Gefühl von Dolce Vita, il numero due, Grazia und Jay hier auf BR Schlager. Gleich ist Tom Fiebig für Sie da. Es heißt nämlich wieder BR Schlager Treff bei uns wieder ab 10 Uhr. Und da geht's unter anderem um die Last-Minute-Sparpreise der Bahn. Da ist mal gecheckt worden, was da eigentlich so dahinter ist und ob sie sich wirklich was sparen. Und wenn der Koffer tatsächlich weg sein sollte, also beispielsweise beim Flug, was tun? Viele Fragen und genügende Antworten, das verspreche ich Ihnen jetzt dann gleich ab 10. Und wir hören uns, wenn Sie Lust haben, morgen wieder ab 7 Uhr im BR Schlagermorgen. Bis dahin eine kleine Reise nach Griechenland, nach Mykonos mit dem Stern von Mykonos und Katja Epstein. Ciao und ade, bis morgen wieder, Ihr Markus Balek. Ja.

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1: 10 Uhr, die Nachrichten des Bayerischen Rundfunks mit Julia Kortis. Die Übersicht. CDU sucht Lösung nach Spahn-Rücktritt. Zahl der Krankmeldungen geht leicht zurück. Spanien ist neuer Fußball-Weltmeister. Das Wetter, Sonne und einige Wolken, Schauer nur vereinzelt, östlich des Mains, Höchstwerte 18 bis 26 Grad. Berlin. Nach dem Rücktritt von Unionsfraktionschef Spahn berät die CDU-Spitze über das weitere Vorgehen. Neben dem CDU-Präsidium kommt auch der Vorstand der Bundestagsfraktion zusammen. CDU-Vorsitzender und Bundeskanzler Merz hatte gemeinsam mit CSU-Chef Söder angekündigt, die Nachfolge von Spahn möglichst schnell regeln zu wollen. Die beiden haben das Vorschlagsrecht für den Posten. Als Favorit gilt der bisherige Kanzleramtschef Frei. Merz hatte in dem Zusammenhang auch eine Kabinettsumbildung nicht ausgeschlossen. Spahn war am Samstag zurückgetreten. Er und sein Mann waren mit Hilfe einer Leihmutter in den USA Eltern geworden. Daran hatte es massive Kritik gegeben, weil Leihmutterschaft in Deutschland verboten ist. Berlin. Krankheitsausfälle bei der Arbeit sind nach einer Auswertung der Krankenkasse DAK Gesundheit leicht zurückgegangen. In der ersten Hälfte des Jahres waren Erwerbstätige im Schnitt 9,6 Tage krankgeschrieben. Im Vorjahreszeitraum waren es noch 0,3 Tage mehr gewesen, wie die DAK aus eigenen versicherten Daten ermittelte. Am häufigsten ließen sich Beschäftigte in diesem Jahr wegen psychischer Erkrankungen krankschreiben. Bei den Atemwegsinfekten gab es hingegen einen deutlichen Rückgang. Die Politik hatte sich zuletzt intensiver mit Krankheitsausfällen im Job beschäftigt. Um diese zu verringern, plant die schwarz-rote Koalition strengere allgemeine Regeln für Krankschreibungen. London. In Großbritannien wird der Chef der Labour-Partei, Andy Burnham, zum neuen Premierminister ernannt. Am Vormittag soll er zunächst von König Charles III. Mit der Regierungsbildung beauftragt werden. Anschließend wird Burnham an seinem Amtssitz in der Downing Street eine Rede halten. Er ist der siebte britische Regierungschef in den vergangenen 10 Jahren. Sein Vorgänger Starmer hatte im Juni angesichts schlechter Umfragewerte und Verluste der Labour-Partei bei Regional- und Kommunalwahlen seinen Rücktritt angekündigt. Neu-Delhi. Angeführt von der sogenannten Cockroach-Bewegung sind in der indischen Hauptstadt tausende Menschen gegen die Regierung von Ministerpräsident Modi auf die Straße gegangen. Auf Fernsehbildern war zu sehen, wie Polizisten mit Schlagstöcken auf einige Demonstranten einprügelten. Die Behörden hatten den Protest zuvor untersagt. Auslöser waren durchgesickerte Prüfungsunterlagen für den Medizinertest. Mehr als 2 Millionen Menschen mussten den Test wiederholen. Die Demonstranten werfen der Regierung Korruption und Betrug vor. Die erst im Mai gegründete Bewegung hat innerhalb weniger Tage 22 Millionen Follower auf Instagram gewonnen. New York. Spanien ist Fußballweltmeister. Die Iberer haben das Finale der WM in East Rutherford bei New York gegen Titelverteidiger Argentinien nach Verlängerung mit 1:0 gewonnen. Das entscheidende Tor erzielte Ferran Torres in der 106. Minute. Für Spanien ist es der zweite WM-Titel nach dem Triumph 2010. Zum besten Spieler des Turniers wurde Kapitän Rodri gewählt. Die Torjägerkanone sicherte sich der Franzose Kylian Mbappé mit 10 Treffern. Die nächste Fußball-Weltmeisterschaft findet im Sommer 2030 statt. Das Wetter in Bayern. Heute Sonne und einige Wolken. Am Nachmittag sind nördlich des Mains ganz vereinzelte Schauer möglich. Sonst ist es trocken. Es ist windig bei 18 bis 26 Grad. In der Nacht kühlt es auf 12 bis 6 Grad ab. Morgen und am Mittwoch ähnlich.

0: Am Donnerstag mehr Wolken als Sonne, dazu vereinzelt Regen oder Gewitter. Der Wind hält an, die Höchstwerte liegen zwischen 18 und 26 Grad. Soweit die Nachrichten, es ist 4 nach 10.
1: Und hier ist der BR Schlager Verkehrsservice mit der A3 Nürnberg Richtung Würzburg. Zwischen Nürnberg Nord und Erlangen Tinnenlohe ein Unfall auf der linken Spur. Die A7 Fulda Richtung Würzburg zwischen Dreieck Fulda und Bad Brückenau Wildflecken 7 Kilometer stockend. Wir bleiben auf der A7 Würzburg Richtung Ulm, in dem Fall zwischen Aalen Westhausen und Heidenheim 5 Kilometer Stau. Die A9 Nürnberg Richtung München zwischen Dreieck Holledau und der Raststätte in der Holledau ein Unfall auf der linken Spur. Die A70 Bayreuth Richtung Bamberg zwischen Turnau West und Scherradorf ein LKW-Unfall. Dann die A93 Rosenheim Richtung Kiefersfelden zwischen Brandenburg und Kiefersfelden immer wieder stockt dort der Verkehr. Die A96 Lindau Richtung München zwischen Buchlohe Ost und Landsberg am Lech West ein Unfall und 4 Kilometer Stau. Und schließlich und endlich die A99 Westumfahrung München Richtung Lindau zwischen Ludwigsfeld und Germering Nord. 6 Kilometer Stau und stockender Verkehr. Wo es geht, gute und sichere Fahrt.
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1: So, nochmal Gratulation. Spanien hat es gemacht gestern Abend. Kurz nach Mitternacht, lang hat es gedauert, bis das Tor gefallen ist. Und ich danke allen, die gestern mit spanischen Tapas vielleicht mit dazugeholfen haben, dass wir einen schönen Abschluss der Fußball-WM hatten, auch wenn wir als Nationalmannschaft nicht mehr dabei waren. Dabei sind jetzt gleich zum Einstieg in diese Stunde Tammy. Die größten Schlager aus Bayern, Sie wissen, gibt's nur bei uns. Neu auf BR Schlager, Marco Ventre und Band. Und hier sind Franzin Jordi und Bernhard Brink im Duett.

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0: Tamara Kreilinger, genannt Tammy, ist das. Aus Niederbayern, aus Schöllnach und was kaum einer weiß, neben ihrer Musikkarriere arbeitet Tammy übrigens auch als Lehrerin für Deutsch und Geografie. 10:16 ist es. Der Sommer steht nach wie vor der Tür, auch wenn es jetzt ein bisschen abgekühlt hat. Wir sind quasi schon mittendrin. Viele um uns herum haben ja auch schon Ferien. Und viele freuen sich auf den Urlaub. Und wer jetzt spontan mit dem Zug losfahren will, der ist natürlich mega glücklich, wenn das möglichst günstig funktioniert. Die Bahn bietet ja immer wieder sogenannte Supersparpreis-Last-Minute-Tickets an. Da wird man ja auch ziemlich zugeballert mit Werbung von der Bahn. Da steht dann zum Beispiel ab 6,99 € für eine Fahrt. Spottpreis, oder? Da würde ich ja sofort zuschlagen. Aber viele von Ihnen fragen sich zu Recht, ja, wo sind denn diese Tickets? Man hört immer nur, dass es irgendwie diese Sparpreistickets gibt, dass sie irgendwie aber dann nicht verfügbar sind. Und das Ganze jetzt nur als PR-Gag abzutun oder mal hinter die Kulissen zu schauen, da kommen wir auf den Plan. Erstmal die gute Nachricht, ja, die Tickets gibt es wirklich. Solche Tickets, wie sie am besten rankommen, haben wir auch getestet. Und zwar das Data-Team unserer Kollegen beim WDR hat das an 3 Wochenenden für Sie getan. Carsten Schabowski vom Data-Team.
1: Also einige tausend Verbindungen haben wir untersucht. Ergebnisse, um den Last-Minute-Preis zu kriegen, muss man sich echt anstrengen. Die meisten Tickets gehen in der Nacht von Freitag auf Samstag online und etwa die Hälfte war in unserer Stichprobe zumindest bis zum Samstagabend auch schon wieder weg. Und dann muss man ein paar Tricks beachten, zum Beispiel lange wach bleiben auf jeden Fall, schnell sein, am besten um Mitternacht direkt buchen, möglichst nicht am Montag reisen, denn da gab es nach unseren Beobachtungen deutlich weniger Last-Minute-Angebote und das räumt auf Nachfrage auch die Bahn ein. An dem Tag säßen in den Zügen sowieso viele Pendler und vor 7 Uhr am Morgen oder nach 19 Uhr, auch da gibt es besonders viele Last-Minute-Tickets, also Randzeiten wählen.
0: Also, wenn Sie so ein günstiges Zugticket haben wollen, so ein super Sparpreis-Last-Minute-Ticket, dann am besten in der Nacht von Freitag auf Samstag das Glück versuchen, denn da haben Sie die besten Chancen, so ein Ticket buchen zu können. Und wichtig, wenn es geht für Sie, Randzeiten checken, nicht am Montag reisen und dann gäbe es ja noch die Alternative, statt mit dem Zug mit dem Flieger zu verreisen. Gut, das kann man machen. Da schauen wir aber auch noch gleich drauf in dieser Stunde, denn bei den Flugportalen, da gibt es wieder ganz andere Dinge zu beachten. Das und mehr um 10:45 hier auf BR Schlager.
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0: Die Rodensteiner, neu auch BR-Schlager, und sie haben ihren Platz 1 in der ARD-Schlager-Hitparade behauptet. Damit wird es jetzt ganz genau 10.30 Uhr, halb 11. Und wir schauen mal, was sich in Bayern so Aktuelles getan hat.
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2: Am Mikrofon Iris Hertle. Es sollte ein unbeschwertes Dorffest werden. Doch dann greift ein Mann im oberbayerischen Egling am Wochenende mehrere Besucher an. Mindestens 8 Menschen werden verletzt. Die Suche nach dem Angreifer läuft. Laut Polizei trug er Jeans und eine graue Fleecejacke. Die Polizei bittet Zeugen um weitere Hinweise. Christoph Müller berichtet.
3: Der Unbekannte hatte am späten Samstagabend einen 16-Jährigen mit einem Messer attackiert und verletzt. Zuvor hatte er den 24-jährigen Bekannten des Jugendlichen niedergeschlagen. Beide sind Österreicher. 6 weitere Menschen wurden durch andere Schlägereien auf dem Gelände verletzt. Die Polizei hofft durch Videoaufnahmen, den Täter zu finden. Die Polizeiinspektion Wolfratshausen will heute dazu mehr mitteilen. Rund 700 Gäste waren bei der Party. Die Stimmung soll aufgeheizt gewesen sein. Bei der Auflösung der Veranstaltung hätten die Beamten einige Partygäste in Gewahrsam nehmen oder sogar fesseln müssen, so die Polizei. Der Vorsitzende des Burschenvereins und Hauptorganisator der Blaulichtparty sagte dem Münchner Merkur, er sei geschockt, es sei immer ein gemütliches Fest gewesen, jetzt sei unsicher, ob es noch ein weiteres Mal stattfinden wird.
2: Vor dem Landgericht Regensburg fällt in Kürze das Urteil im Fall des Axtangriffs in einem ICE. Der Angeklagte hatte im Juli 2025 Fahrgäste mit einer Axt angegriffen und 2 Menschen schwer verletzt. Er soll zum Tatzeitpunkt allerdings schuldunfähig gewesen sein wegen einer psychischen Erkrankung. Christian Akbarzade berichtet.
4: Laut Gutachten leidet der Mann unter einer paranoiden Schizophrenie. Bis heute habe er Wahnvorstellungen und höre Stimmen. Der Staatsanwalt beantragte am vergangenen Verhandlungstag die Unterbringung in einem geschlossenen psychiatrischen Krankenhaus auf unbestimmte Zeit. Es gehe weiter Gefahr von ihm aus. Der Verteidiger schloss sich dem Antrag an. Dem damals 20-jährigen Syrer wird vorgeworfen, unter anderem eine syrische Familie mit einer Kleinaxt und einem Zimmererhammer im ICE zwischen Straubing und Straßkirchen in Tötungsabsicht angegriffen zu haben.
2: Saatkrähen sind vielerorts zu einer echten Plage geworden. Sie sind nämlich nicht nur laut, sondern können auch die Ernte vernichten. Und sie haben sich zuletzt stark vermehrt. Wie man ihren Bestand dezimieren kann, das wird seit 2024 in Dachau und Erding getestet. Dieses Vergrämungsprojekt wird jetzt auf ganz Bayern ausgedehnt. Anton Rauch berichtet.
5: Im Pilotprojekt zur Krähenvergrämung in Dachau und Erding haben die Forscher einiges ausprobiert. Lärmvertreibung, Vogelscheuchen und sogar einen Wüstenbussard als Greifvogel, also einen natürlichen Feind. Doch weil Saatkrähen schlau sind und zusammenhalten, hat das kaum Wirkung gezeigt. Ganz anders war es, als einer der Vögel wirklich vom Ast oder der Leitung gefallen ist und nicht mehr mit den anderen davonfliegen konnte. Wo Krähen geschossen wurden, haben keine anderen mehr gebrütet, so Saatkrähenexperte Michael Schulze vom Landesamt für Umwelt. Künftig können in ganz Bayern Sondergenehmigungen erteilt werden zum Abschuss einzelner Saatkrähen.
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0: So, wir schauen mal hinaus ins Land, wie sich das so entwickelt. Leicht bewölkten Himmel haben wir aktuell über Leidersbach, in Unterfranken bei 18 Grad, in Hohenwart im Landkreis Cham, Oberpfalz wolkig 17 und dann schauen wir noch nach Nürnberg, wolkenlose 17 Grad auch dort. Die große Hitze macht erstmal Pause, frische Nordseeluft hat die schwüle Luft weggeblasen und los geht's mit einem Mix aus Sonne und Wolken. Nennenswerten Regen erwarten wir heute nicht. Die Höchstwerte heute 18 bis 26 Grad. Und morgen bis zur Mitte der Woche wird es weitgehend so bleiben.
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0: Ella, endlich hat sie ein Lied über Cinderella gemacht. 10 Uhr und gleich 45, dreiviertel elf ist es. Urlaubsvorbereitungen mit BR Schlager. Denn die Sommerferien rücken näher und wer jetzt noch Last Minute verreisen möchte, schaut sich oft auf Flugbuchungsportalen um. Also Opodo gibt es da zum Beispiel, Flüge.de, Kiwi oder auch andere. Aber bitte Vorsicht, wer nicht aufpasst, zahlt unter Umständen viel mehr als nötig. Zum Beispiel extra Gebühren und Servicepauschalen. Unsere Kolleginnen und Kollegen aus der ARD-Verbraucherredaktion haben mal mit Testbuchungen eine Untersuchung vorgenommen, um diese Preisfallen aufzuzeigen. Michael Westerhoff, du hast für uns solche Testbuchungen gemacht. Was war denn das Ergebnis?
1: Ehrlich gesagt war ich richtig erschrocken über die Ergebnisse. Ich habe testweise nach einem Flug von Deutschland nach Mallorca und nach einem Flug nach New York gesucht. Bei der günstigsten Fluggesellschaft hätte mich der Flug nach Mallorca etwa so 270 Euro gekostet. Bei zwei Vermittlungsportalen hätte ich 40 bzw. sogar 100 Euro mehr für den Flug bezahlen müssen. Bei den New York-Flügen ganz ähnliches Bild. Wobei ich bei diesen beiden Seiten wenigstens bis zum Endpreis gekommen bin. Bei vielen anderen hätte ich erst alle Daten vom Namen bis zur Adresse eingeben müssen, bevor ich überhaupt den richtigen Preis gesehen hätte.
0: Wie kommt es denn, dass die Flüge auf solchen Vermittlungsportalen mitunter eben teurer sind?
1: Das liegt häufig an den Zusatzkosten, die berechnen. Sehr beliebt sind bei diesen Portalen gerade Plus- und Premium-Programme. Das heißt, ich bezahle erst eine Mitgliedsgebühr von 100 oder sogar 200 Euro im Jahr. Dafür bekomme ich dann den Flug billiger. Wenn ich kein Plus- oder Prime-Mitglied bei diesen Vermittlungsportalen bin, kostet mich der Flug wesentlich mehr. In meinem Fall wären das 55 Euro für den Flug nach New York gewesen und nochmal 55 Euro für den Rückflug. Die hätte ich mir sparen können, wenn ich eine Jahresmitgliedschaft in diesem Portal abgeschlossen hätte. Diese Jahresmitgliedschaften gibt es inzwischen bei einigen Anbietern.
0: Gibt's noch was, worauf man achten sollte?
1: Erstmal muss ich höllisch aufpassen, was ich da genau buche. In der Regel werden bei diesen Vermittlungsportalen nur Flüge mit Handgepäck angeboten. Das restliche Gepäck muss ich nachher dazu buchen. Und das war bei meinen Testbuchungen teurer, als wenn ich bei der betroffenen Fluggesellschaft das Gepäck gebucht hätte. Auch Sitzplätze können bei diesen Portalen teurer sein. Außerdem sollte man hinsehen, ob es je nach Bezahlungsart teurer wird. Und das Umbuchen kostet bei einigen auch noch was. Und was ich auch total nervig fand, ständig wird auf diesen Seiten für Versicherungen geworben, die ich kaufen soll. Mich persönlich hat am meisten geärgert, dass mir einige dieser Zusatzkosten gar nicht direkt angezeigt wurden. Die zeigen dir dann den Grundpreis mit Handgepäck an. Dann musst du deine kompletten Daten, teilweise sogar inklusive Passnummer, eingeben, bevor du den endgültigen Preis ausgeworfen bekommst.
0: Und welche Tipps hast du für Verbraucher, die einen Flug suchen und buchen wollen?
1: Man muss aufpassen. Es gibt Vermittlungsportale, die mir Flüge vermitteln. Über die haben wir gerade gesprochen. Dann gibt es aber auch noch Vergleichsportale, die dich nur gegen Provisionen an Fluggesellschaften weiterleiten. Bei diesen Vergleichsportalen bekommt man einen guten Überblick, wer fliegt überhaupt vom Flughafen in meiner Gegend nach Mallorca, Gran Canaria, New York oder wo immer ich auch hin will. Da siehst du auch schon mal, welche Fluggesellschaft eine preiswerte Verbindung anbietet. Dann würde ich zur Seite der Fluggesellschaft wechseln, die beste oder preiswerteste Verbindung anbietet und dort mal schauen, was der Flug kostet. Also auch direkt bei der Airline schauen, statt über das erstbeste Vermittlungsportal zu buchen.
0: Also wichtige Tipps, wenn Sie eine Flugreise über ein Vermittlungsportal buchen möchten. Vielen Dank an Michael Westerhoff aus der ARD-Verbraucherredaktion. Und in einer knappen halben Stunde schauen wir auch noch drauf, was wir tun können, wenn unser Gepäck, unser Koffer, unser Rucksack auf der Flugreise verloren geht.
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1: Um 11 Uhr mit Julia Cortis. Wer wird Nachfolger von Jens Spahn als Fraktionschef der Union? Darüber berät gerade das CDU-Präsidium. Als möglicher Kandidat gilt Thorsten Frei. Weil dieser Kanzleramtsminister ist, könnte es auch neue Gesichter im Kabinett geben.
2: Mehrere CDU-Spitzenpolitiker sehen in dem Rückzug von Spahn eine Chance für die Union und die Möglichkeit für eine personelle Neuaufstellung. Die Landesverbände, die sich derzeit im Wahlkampf befinden, Sachsen-Anhalt, Berlin und Mecklenburg-Vorpommern, hoffen, dass Merz und Söder schnell entscheiden. Als Nachfolger des am Wochenende zurückgetretenen Unionsfraktionsvorsitzenden Spahn sind unter anderem Kanzleramtschef Frei und Bundesinnenminister Dobrindt im Gespräch. Jan Zimmermann, Berlin.
1: Vor dem Landgericht Regensburg soll in diesen Minuten das Urteil gegen einen Mann fallen, der im vergangenen Jahr in einem ICE mehrere Menschen mit einer Axt und einem Hammer angegriffen haben soll. Zwei Menschen erlitten dabei schwere Verletzungen. Dem 21 Jahre alten Syrer werden versuchter Totschlag und gefährliche Körperverletzung vorgeworfen. Der Mann befindet sich aktuell in einer psychiatrischen Klinik. Bundesaußenminister Wadephul beginnt heute seine Reise durch Afrika. Der CDU-Politiker besucht den Kontinent nun bereits zum dritten Mal in diesem Jahr. Auf dem Plan stehen Mauretanien, Nigeria und Südafrika. Drei Staaten in 4 Tagen. Erstes Reiseziel ist Mauretaniens Hauptstadt Nouakchott. Einzelheiten von Georg Schwarte.
3: Wichtigste Themen dort: Gespräche über den Ausbau einer Energiepartnerschaft. In Mauretanien herrschen nahezu perfekte Bedingungen zur Herstellung von grünem Wasserstoff. Darüber hinaus gibt es gemeinsame Projekte zur Extremismusprävention. Mauretanien ist mit seiner Lage und einem 750 Kilometer langen Küstenstreifen Teil einer NATO-Partnerschaft. Das Land, fast dreimal so groß wie die Bundesrepublik, hat lediglich knapp 5 Millionen Einwohner, beherbergt aber derzeit über 320.000 Flüchtlinge aus dem benachbarten Mali.
1: König Charles ernennt den neuen Labour-Chef Andy Burnham heute zum neuen britischen Premierminister. Der frühere Bürgermeister von Greater Manchester folgt auf Premierminister Keir Starmer. Für die Briten ist er der 7. Premier in 10 Jahren. Im Mai hatte Starmer wegen miserabler Umfragewerte und einer schweren Schlappe von Labour bei den Regional- und Kommunalwahlen seinen Rücktritt angekündigt. Nach dem Messerangriff auf einem Dorffest im oberbayerischen Egling sucht die Polizei noch immer nach dem Täter. Am Samstag schlug der Unbekannte in der Nacht einem 24-Jährigen unvermittelt gegen den Kopf, bevor er einen 16-Jährigen mit einem Messer attackierte, wie die Polizei berichtete. Danach konnte der Täter flüchten. Bei der Party im Landkreis Bad Tölz-Wolfratshausen wurden 8 Menschen verletzt. Das Wetter in Bayern. Heute Sonne und einige Wolken. Am Nachmittag sind nördlich des Mains ganz vereinzelte Schauer möglich, sonst ist es trocken. Es ist windig bei 18 bis 26 Grad. In der Nacht kühlt es ab auf 12 bis 6 Grad. Morgen und am Mittwoch ähnlich, am Donnerstag mehr Wolken als Sonne, dazu vereinzelt Regen oder Gewitter. Der Wind hält an, die Höchstwerte liegen zwischen 18 und 26 Grad. Soweit die Nachrichten, 3 nach 11.
4: Und hier ist BR Schlager, der Verkehrsservice mit der A3 Würzburg Richtung Nürnberg. Zwischen dem Kreuz Biberit und Wiesentheid 5 Kilometer Stau und stockend. Die A6 Heilbronn Richtung Nürnberg zwischen Kirchberg und Crailsheim 6 Kilometer Stau. Die A7 Ulm Richtung Würzburg zwischen Dinkelsbühl, Fichtenau und dem Kreuz Feuchtwangen-Crailsheim 5 Kilometer Stau. Die A7 Fulda Richtung Würzburg zwischen dem Dreieck Fulda und Bad Brückenau-Wildflecken 10 Kilometer Stau und stockend. Die A7 Würzburg Richtung Ulm zwischen Aalen-Westhausen und Heidenheim 7 Kilometer Stau. Die A93 Rosenheim Richtung Kiefersfelden zwischen Brandenburg und Kiefersfelden immer wieder stockt der Verkehr dort für Lkw wegen der Blockabfertigung an der österreichischen Grenze. Und die A99 die Westumfahrung München Richtung Lindau zwischen Ludwigsfeld und Germering Nord 6 Kilometer Stau und stockender Verkehr. Kommen Sie gut und sicher an Ihr Ziel.
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4: Ja, und dann heißt es natürlich, wenn wir schon bei den Urlaubsvorfreuden sind, irgendwann mal Koffer packen. Und ich weiß nicht, wie es Ihnen geht, aber die

0: Realität beim Packen schaut ja wirklich so aus. 90% des Kofferpackens besteht darin, Dinge anzustarren und sich zu fragen, braucht man die wirklich? Und dann geht es natürlich darum, den Koffer so immer voll zu packen, dass mindestens zwei Menschen drauf sitzen müssen, um ihn zu schließen. Also das klappt nicht immer. Umso ärgerlicher ist, wenn das alles, was man eingepackt hat, irgendwie weg ist, weil nämlich das Gepäck verloren gegangen ist. Was man dann tun kann? Und ob man vielleicht auch Ersatz kriegt, wenn der Koffer gar nicht mehr zurückkommt? All das besprechen wir in dieser Stunde mit Lilli Janik aus der ARD Verbraucherredaktion.
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0: Neu auf BR Schlager. Und mit ganz viel Gefühl. Claudia Jung. Die Liebe meines Lebens. Für immer du.
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0: Warum nicht Feuerherz im BR-Schlagertreff? 15 Minuten nach 11 am Montagvormittag. So, wir bleiben in der Urlaubsvorfreude-Stimmung. Und für viele ist es ja am Urlaubsort und nach dem Rückflug der spannendste Moment am Gepäckband. Wann taucht mein Koffer auf und taucht er überhaupt auf? Jedes Jahr erwischt es leider auch tausende Reisende, die da vergeblich auf ihren Koffer warten. Ja, gerade jetzt in der Hauptreisezeit, wo man eigentlich im Urlaub entspannen will, hat man dann den Stress und die Suche nach dem Gepäckstück und die Angst, bekommt man es wieder oder ist es auf ewig verloren? Was man tun kann, damit man sein Gepäck zurückbekommt oder zumindest ein bisschen Geld in dem Fall? Lili Jannik aus der ARD Verbraucherredaktion. Was mache ich denn, wenn mein Koffer tatsächlich nicht auf dem Gepäckband auftaucht nach der Landung?
1: Ich würde sagen, erstmal tief durchatmen, weil die meisten Koffer tauchen in den ersten 24 Stunden wieder auf. Also wenn man es merkt, direkt zum Lost and Found Schalter am Flughafen in der Gepäckhalle gehen. Da kann man dann eine Schadensmeldung aufgeben. Und ganz wichtig ist dabei auch, den Gepäckaufkleber vom Check-in dabei zu haben. Also den gut aufheben, weil das ist der Nachweis, dass man den Koffer überhaupt aufgegeben hat.
0: Und kriegt man möglicherweise tatsächlich auch Geld, wenn der Koffer dann weg ist?
1: Kann man, ja. Man muss den Verlust unbedingt innerhalb von 7 Tagen zusätzlich der Fluggesellschaft melden. Die haftet dann laut Verbraucherzentrale aktuell bis zu 1.500 Euro für den Koffer und seinen Inhalt. Und da hilft es, wenn man vielleicht vorher sogar ein paar Fotos gemacht hat, um zu beweisen, was da so drin war. Teilweise kann man auch vom Reisepreis etwas zurückbekommen. Und für immer weg ist ein Koffer wirklich selten. Also nur etwa jeder 20. Koffer taucht am Ende gar nicht mehr auf, wenn er vermisst wurde. Und die meisten kommen einfach verspätet an.
0: Jetzt kann man sich natürlich bei uns in Deutschland gerade gegen alles Mögliche versichern im Leben. Kann man sich denn schon vor der Reise irgendwie absichern, dass man sich den ganzen Stress im Bedarfsfall spart?
1: Auf jeden Fall. Also zum Beispiel ein Zettel mit Namen, Telefonnummer und Reiseverlauf im und am Koffer hilft total bei der Zuordnung, falls er wirklich mal irgendwo stranden sollte. Und die Verbraucherzentrale empfiehlt zusätzlich einen GPS-Tracker. Die gibt's mittlerweile von verschiedenen Marken. Der meldet dann live, wo der Koffer gerade steckt. Auch wenn man selbst längst am Strand liegt, dann weiß man wenigstens, wo er ist, was auch schon Stress spart. Und ganz wichtig, wertvolle Sachen wie Schmuck, Laptop oder Medikamente gehören unbedingt ins Handgepäck, das man bei sich hat. Zur Sicherheit kann man sich natürlich auch da ein paar Wechselklamotten schon reinpacken.
0: Koffer verloren, Koffer weg, was tun? Tipps waren das von Lili Jannik aus der ARD Verbraucherredaktion. Vielen Dank dafür.
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Hier ist die Münchner Freiheit.

0: Die Kultband aus Bayern, die Münchner Freiheit im BR-Schlagersommer. Schulnoten, das wissen wir und das hat sich inzwischen rumgesprochen, zeigen nicht immer die wirkliche Leistung der Kinder in der Schule. Die Bahn jedenfalls belohnt eine 1 im Zeugnis dennoch auch dieses Jahr wieder. 1er-Schüler dürfen auch in diesem Jahr mit der Bahn fahren in Bayern am ersten Sommerferientag kostenlos in den Regionalzügen. Die freie Fahrt gilt am Montag, den 3. August. Von 0 bis 24 Uhr in den Nahverkehrszügen im Freistaat. Ein Zeugnis voller Einsen ist dafür nicht notwendig. Bereits eine 1 in einem beliebigen Fach reicht für die Freifahrt aus. Vorlegen muss man dafür nur eine Kopie des Zeugnisses und einen gültigen Personal-, Kinder- oder Schülerausweis. Auf einigen Strecken gilt das Angebot laut Bahn übrigens auch über Bayern hinaus. So können 1er-Schülerinnen und Schüler auch kostenlos bis Lauda, Crailsheim und Ulm in Baden-Württemberg fahren. Sonneberg in Thüringen ist mit dabei, aber auch Österreich, Salzburg, Kufstein und über die Außerfernbahn bis Reutte in Österreich auf der Strecke Memmingen, Wangen und Hergatz. Viel Spaß schon mal jetzt auf der Schiene.
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1: Am Mikrofon Iris Hertle. Auch wenn es zuletzt immer wieder mal geregnet hat, der Grundwasserspiegel bleibt in vielen Teilen Bayerns auf niedrigem Niveau. Vor allem in Unterfranken. Im Aschafftal arbeitet der Wasserzweckverband deshalb mit einer sogenannten Wasserampel. Einzusehen vor Ort und im Internet. Barbara Ecke.
2: In den 7 Kommunen des Wasserzweckverbandes Aschafftal im Kreis Aschaffenburg steht die Ampel gerade auf Gelb. Das bedeutet, der Trinkwasserverbrauch liegt auf einem hohen Niveau. Die Bürgerinnen und Bürger sind zu sparsamen Umgang mit Wasser aufgerufen. Wie viel Wasser mit der Ampel bisher tatsächlich eingespart wurde, lässt sich noch nicht eindeutig beziffern, sagt die Verbandsvorsitzende und Bürgermeisterin von Goldbach, Sandra Rußmann. Was wir absolut mit der Ampel erreichen, ist die Diskussion und einfach das Nachdenken über einen moderaten Wasserverbrauch, so Rußmann.
1: Der Wassermangel macht sich heute auch beim Nabadar in Ulm und Neu-Ulm bemerkbar. Das ist schwäbisch und heißt übersetzt hinunterbaden. Diese traditionelle Schlauchbootfahrt auf der Donau lockt wieder tausende Besucher an. Peter Allgeier blickt voraus.
3: Es ist wahrscheinlich die größte Wasserschlacht Deutschlands, sagt Marco Schwender, der Organisator des Nabader. Denn es darf gespritzt werden mit Eimern oder Wasserpistolen. Jeder, der möchte, darf mitmachen und sich etwa 7 Kilometer weit auf der Donau treiben lassen. Weil der Wasserpegel derzeit aber rund 70 Zentimeter niedriger liegt als sonst, ist die Fließgeschwindigkeit langsam. Die Fahrt wird etwa 3 Stunden dauern. Neben unzähligen Schlauchbooten sind auch 14 Themenboote auf dem Wasser. Wie bei einem Karnevalsumzug werden Ereignisse satirisch umgesetzt. Dieses Jahr geht es etwa um die vielen Baustellen in der Stadt oder die hohen Spritpreise.
1: Im vergangenen Jahr ist ein Teil des Bayerischen Waldes offiziell als Sternenpark ausgezeichnet worden. Voraussetzung war, dass hier wenig künstliches Licht die Nächte erhält. Beste Lage also für eine Sternwarte, die dort gerade gebaut wird. Annika Exner.
4: Die Naturpark-Sternwarte Bayerwald entsteht auf einem ehemals als Radarstation genutzten militärischen Gelände auf dem Eschenberg auf 1042 Metern Höhe. Ein idealer Standort, sagt Detlef Koschny von der Astronomischen Vereinigung Mittlerer Bayerischer Wald.
5: Wir sind hier einigermaßen weit weg von Lichtquellen. Astronomen, genau wie die Insekten auch, stört nächtliche Beleuchtung. Und dann ist auch noch hier irgendwie aus irgendeinem Grund, wahrscheinlich weil die Winde so über den Berg hoch streifen, ist die Luft sehr ruhig. Ich kann also mit meinen Teleskopen sehr stark vergrößern.
4: Ins Leben gerufen hat das Projekt der Naturpark Bayerischer Wald zusammen mit der Astronomischen Vereinigung Mittlerer Bayerischer Wald. Laut Naturpark soll auf dem Eschenberg das größte 1-Meter-Teleskop Deutschlands errichtet werden, das robotisch steuerbar und barrierefrei ist. Voraussichtlich ab Sommer oder Herbst 2027 könnte die Sternwarte für Besucher geöffnet werden.
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6: Die große Hitze macht erstmal Pause. In dieser Woche frische Nordseeluft hat die bislang so schwül-warme Luft einfach weggeblasen. Das ist auch deutlich spürbar. Stark bewölkt ist es aktuell in Memmingen in Schwaben bei 19 Grad, in Mauschendorf im Leinbachtal in Oberfranken wolkig 18 und in Salching in Niederbayern wolkig bei 21 Grad. Heute ein Wechsel aus Sonne und Wolken. Nachmittag sind nördlich des Mains ganz vereinzelt ein paar Schauer möglich. Ansonsten bleibt es trocken und windig bei 18 bis 26 Grad. In der kommenden Nacht kühlt es ab auf 12 bis 6 Grad. Morgen dann und bis Mitte der Woche bleibt es weitgehend so, wie es ist. Am Donnerstag kommen dann mehr Wolken als Sonne, dazu vereinzelt ein paar Regentropfen oder auch Gewitter. Es bleibt windig insgesamt bei Höchstwerten zwischen 18 und 26 Grad.
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0: 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Fernando. 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
0: Und den Schlagern von heute. Ramona Martinez. 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

0: Ramona Martinez weiß es genau. 11.45 Uhr, dreiviertel zwölf ist es.
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0: Und da geht es jetzt saisonal um die Zucchini, die ja geschmacklich, finde zumindest ich, ja ein bisschen, naja, mild ist, wenn man es mal so ausdrücken möchte. Nicht viel Eigengeschmack, aber vielleicht ist das ja auch ihr Geheimnis irgendwo. Silke Noll vom Ernährungsteam der Verbraucherzentrale Bayern. Was sagen Sie zu Zucchini?
2: Ja, dadurch, dass die Zucchini so neutral schmeckt, ist sie so vielseitig einsetzbar. Mhm. Egal, ob ich die roh, gegart, gegrillt oder auch eingelegt verwenden möchte, es gibt unendlich viele Zubereitungsarten. Was interessant ist, wenn ich sie roh esse, dann merke ich ein bisschen mehr von dem Geschmack, weil ein bisschen Geschmack hat sie ja schon. Dann schmeckt sie nämlich so fein nussig. Kann man zum Beispiel zu Salaten in Streifen geschnitten oder in dünne Scheiben geschnitten wunderbar verwenden. Aber auch gegart kann man sie toll kombinieren mit anderen Gemüsesorten. Zum Schluss immer reingeben, wenn ich was gare, weil die braucht nicht viel Hitze, um dann nur ein bisschen knackig zu sein. Aber ich kann sie zum Beispiel auch auf den Grill legen und kann sie da einfach mit ein bisschen Olivenöl und Zitronensaft beträufeln, Salz, Pfeffer drauf, schmeckt also alles wunderbar.
0: Geschmacklich also eher neutral, aber wie wir gehört haben, das muss kein Nachteil sein. Wie schaut's denn aus mit den Inhaltsstoffen? Auch eher neutral?
2: Ja, die sind gesund. Sie sind reich an Vitamin A und Vitamin C. Es ist aber auch eine Menge Kalzium, Magnesium und Eisen drin. Und ein großes weiteres Plus, dadurch, dass sie so viel Wasser enthalten, sind sie sehr kalorienarm. So 100 Gramm Zucchini haben nur 20 Kalorien. Sie sind leicht verdaulich, also eigentlich auch ein ideales Diätgemüse.
0: Mhm. Dann wissen wir, Zucchini hat auch Kernchen. Die sollten aus dem Fruchtfleisch jeweils raus oder kann man die mitessen?
2: Nein, also die Kerne kann man mitessen bei Zucchinis, die nicht ganz so groß sind. Also eine Zucchini, was das Aroma angeht, ist ideal zum Essen, wenn sie kleiner ist, also so 100 bis 150 Gramm pro Frucht, dann können die Kerne drin bleiben. Wenn sie zu groß werden, dann werden die Kerne etwas härter, dann machen die das Ganze auch so ein bisschen bitter. Das ist eine Geschmackssache. Sie kann man mitessen, aber das mag nicht jeder. Ich sag mal, raus kommen die Kerne lediglich in den Fällen, in denen die Früchte gefüllt werden, weil auch das kann man ja machen. Dann muss man mit einem Löffel innen die Kerne rausräumen, sodass ich eine Füllung, Hackfleisch oder eine andere Käsefüllung, Gemüsefüllung reinlegen kann. Ansonsten mitessen.
0: Mhm. Jetzt habe ich in Italien gesehen, man kann nicht nur die Frucht der Zucchini essen, sondern auch die Zucchini-Blüten.
2: Ja, die sind auch essbar, besonders in südlichen Ländern. Da gelten Zucchini-Blüten sogar als eine Delikatesse. Für den Verzehr werden interessanterweise meistens die männlichen Blüten verwendet. Die sind ein bisschen größer als die weiblichen. Und die Zucchini-Blüten, die kann man entweder roh essen. Man kann die also wirklich so als Deko auf den Salat mit drauflegen. Sieht auch wunderschön aus. Kann man auch mitessen, muss man dann wie gesagt nicht wegtun. Man kann sie frittieren oder auch ausgebacken verzehren, wobei sie da natürlich in den Varianten ein bisschen gehaltvoller sind, was die Kalorien angeht.
0: Mhm. Also wirklich vielseitig verwendbar, Frucht und Blüte der Zucchini. Und Silke Noll, Sie haben uns auch wieder einen Rezepttipp mitgebracht.
2: Eins meiner Lieblingsrezepte mit Zucchini ist Zucchini-Lachspasta mit Basilikum. Geht ganz schnell, ist auch bei meinen Kindern ein absolutes Lieblingsgericht. Da wird die Zucchini klein geschnitten, mit einer Frühlingszwiebel kurz angebraten, mit frisch gepresstem Orangensaft und Sahne abgelöscht, kurz gedünstet. Dann kommt in Stücke geschnittener Lachs ganz vorsichtig drunter, schnell nochmal einen Deckel auf die Pfanne, der Lachs braucht nicht lang. Das Ganze mit Pfeffer und Salz gewürzt und Basilikum drüber. Nudeln dazu gekocht, ein wunderbar fruchtiges, sommerliches, leichtes und ganz schnelles Gericht.
0: Lecker Zucchini-Lachspasta. Vielen Dank, Silke Noll, Ernährungsberaterin bei der Verbraucherzentrale Bayern. Jetzt auf dem Wochenmarkt die Zucchini.
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0: Heizung zusammenkommen. Das hat Bundeskanzler Merz nach Absprache mit CSU-Chef Söder in einer Sitzung des CDU-Präsidiums erklärt. Als aussichtsreichster Kandidat auf den Posten des Fraktionschefs der Union wird Kanzleramtschef Frei gehandelt. Aber auch Bundesinnenminister Dobrindt und CDU-Generalsekretär Linnemann sind im Gespräch. Alle Kinder und Jugendlichen sollen am sozialen und kulturellen Leben teilnehmen können, zum Beispiel im Sportverein und bei Klassenfahrten. Auch Kinder, deren Eltern Grundsicherung beziehen. Für sie gibt es vom Staat seit Jahren dafür eine finanzielle Unterstützung von 15 Euro je Kind pro Monat. Laut einer Analyse kommen die Gelder aber selten an. Einzelheiten dazu von Ariane Dreisbach.
1: Berechnungen der Bertelsmann Stiftung zeigen, dass 8 von 10 Berechtigten diese Unterstützung nicht in Anspruch nehmen. Bei den 6- bis 14-Jährigen sind es demnach rund 18%, bei den 15- bis 18-Jährigen nur 12%. Den Zuschuss für Schulbedarf von 195 Euro pro Jahr erhalten laut der Analyse 78% der 6- bis 14-Jährigen, deren Eltern Grundsicherung erhalten. Die Stiftung fordert, den Zugang zu den Leistungen zu erleichtern. Gelder sollten ohne zusätzliche Anträge ausgezahlt und so auch Bürokratie abgebaut werden.
0: Frauen verdienen in Deutschland im Schnitt immer noch weniger als Männer. Aber die Lohnlücke hat sich nach Angaben der Bundesagentur für Arbeit im vergangenen Jahr verringert. Die statistische Differenz betrug demnach 309 Euro und sank damit um 37 Euro im Vergleich zum Vorjahr. Ob nun Männer oder Frauen, die Löhne und Gehälter sind 2025 im Mittel um 203 Euro gestiegen. Das Landgericht Regensburg hat am Vormittag ein Urteil im Prozess gegen einen 21-Jährigen gefällt, der im vergangenen Jahr in einem ICE mehrere Menschen mit einer Axt und einem Hammer angegriffen hat. Der Syrer wird auf unbestimmte Zeit in ein geschlossenes psychiatrisches Krankenhaus eingewiesen. Das Gericht sah eine Tötungsabsicht bei den Angriffen als erwiesen an, stellte aber eine Schuldunfähigkeit bei dem Mann fest.
2: Laut Gutachten leidet der Mann unter einer paranoiden Schizophrenie. Bis heute habe er Wahnvorstellungen und höre Stimmen. Zeugen hatten berichtet, dass er schon vor den Angriffen unruhig gewirkt und einen seltsam feindseligen Blick hatte. Aus Regensburg, Christian Akbersade.
0: Die Erdbeerernte in Deutschland wird heuer ersten Schätzungen zufolge so gering ausfallen wie seit 31 Jahren nicht mehr. Das Statistische Bundesamt erwartet im Vergleich zum vergangenen Jahr einen Rückgang um über 11%. Eine Ursache für die geringere Erdbeerernte im Freiland ist demnach, dass es immer weniger Anbaufläche gibt. Das Wetter in Bayern. Am Nachmittag Sonne und Wolken, im Norden vereinzelte Schauer, Höchstwerte 18 bis 26 Grad. In der Nacht teils klar, teils wolkig und trocken, 12 bis 6 Grad. Morgen teils sonnig, teils bewölkt, am Nachmittag örtlich Schauer. Mittwoch und Donnerstag wenig Änderung, Tiefstwerte 14 bis 7, tagsüber 18 bis 26 Grad. Gleich 12.04 Uhr.
3: Und hier ist der BR-Schlager Verkehrsservice mit 9 Meldungen. Ganze Menge los auf Bayerns Straßen. Lassen Sie uns beginnen. Auf der A6 Heilbronn Richtung Nürnberg, 6 Kilometer Stau zwischen Kirchberg und Crailsheim. Dann die A7 Ulm Richtung Würzburg zwischen Dinkelsbühl-Fichtenau und dem Kreuz Feuchtwangen-Crailsheim, 6 Kilometer Stau. Die A7 Fulda Richtung Würzburg zwischen Fulda Dreieck und Bad Brückenau-Wildflecken, 9 Kilometer Stau. Wir bleiben auf der A7 Würzburg Richtung Ulm zwischen Ahlen-Westhausen und Heidenheim, 8 Kilometer stockend. Nochmal die A7 Ulm Richtung Füssen, diesmal zwischen Illertissen und Dettingen, 5 Kilometer Stau an einer Baustelle. Und die A7 Ulm Richtung Füssen zwischen Dietmannsried und Kempten, Stau. Wir bleiben auf der A7 Ulm Richtung Füssen zwischen Nesselwang und Grenztunnel Füssen, nochmal Stau, und zwar 3 Kilometer. Dann die A9 München Richtung Nürnberg zwischen Pfaffenhofen und Langenburg, 6 Kilometer stockend. Und die A93 Rosenheim Richtung Kiefersfelden zwischen Brandenburg und Kiefersfelden, 13 Kilometer Stau und stockender Verkehr. Gute Fahrt.
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3: Und nach so vielen Verkehrsmeldungen lassen Sie uns in Ihrer Mittagspause der ersten in dieser Woche schnell übergehen zu Bayerns bestem Schlagermix aus Nino De Angelo in dem Fall. Mara Kaiser lässt sich nicht mehr stoppen, auch bei uns nicht. Und hier sind die Flippers mit ihrem besonderen Sound. 7 Tage.

0: Auch schon wieder 26 Jahre her, dieser Titel. Nino De Angelo und Schwindelfrei. 15 Minuten nach 12 ist es. Und jetzt mal Hand aufs Herz. Wie lange liegt Ihr letzter Erste-Hilfe-Kurs zurück? Wie war das nochmal mit dem richtigen Rhythmus bei der Herz-Lungen-Wiederbelebung, mit dem Drücken und mit dem Beatmen? Wie legt man jemand in die stabile Seitenlage? Die Kids und die Jugendlichen, die sich jetzt am Wochenende in Zusmarshausen in Schwaben getroffen haben, die können diese Fragen dagegen im Schlaf beantworten. Sie gehören nämlich zu den besten Nachwuchshelfern im Freistaat und haben sich für den Landesentscheid qualifiziert. Und eben dieser hat am Wochenende stattgefunden. Insgesamt 40 Wettbewerbsgruppen und damit über 300 Jugendliche sind dabei an den Start gegangen. BR-Schlager-Reporterin Michaela Neukirch war auch mittendrin und hat sich angeschaut, was man von den Kleinen denn vielleicht noch so alles lernen könnte.
1: Auf dem Boden sitzt ein Mädchen. Es wimmert, hält sich die verletzte Hand. Sie und ihre Freundin haben sich beim Müllsammeln an Glasscherben verletzt. Obwohl diese Szene nur gespielt ist, packen Lotta und ihre Freunde von der Wasserwacht Meitingen gleich wie bei einem echten Notfall richtig an. Rettungsdecken werden ausgebreitet, die Hand vorsichtig verbunden.
2: Und dann kommt da eine Mullbinde drüber.
1: Insgesamt 300 Kinder und Jugendliche vom Bayerischen Jugendrotkreuz haben sich für den diesjährigen Landesentscheid qualifiziert. Sie alle engagieren sich beispielsweise als Schulsanitäter oder Rettungsschwimmer. Für die 12-jährige Lotta und den 11 Jahre alten Finlay Ehrensache, dafür einen Teil ihrer Freizeit zu opfern.
3: Ich mach's, weil mir Spaß macht und weil man damit anderen Menschen helfen kann.
4: Es macht eigentlich fast immer mehr Spaß, als irgendwie daheim irgendwas zu machen.
1: An insgesamt 11 Stationen werden die Kids in Theorie und Praxis geprüft. Mal müssen Prellungen versorgt und Bewusstlose in die stabile Seitenlage gedreht werden. Mal geht es um den korrekten Notruf oder Fragen zur Geschichte des Roten Kreuzes. Schiedsrichter beurteilen das Vorgehen und vergeben Punkte.
5: Es hat uns auch gefallen, was wir gesehen haben. Habt ihr sehr gut gemacht.
1: Neben Fachwissen geht es auch um Geschicklichkeit, Teamarbeit und Schnellsein. Wie schnell man tatsächlich auch im Alltag in eine Situation kommen kann, in der man als Helfer gebraucht wird, hat Lotta erst vor wenigen Tagen selbst erlebt. 2 Mitschüler wurden durch den Schulbus verletzt.
3: Der Bus ist da genau drauf stehen geblieben, auf denen ihre Füße. Tja, am Anfang war ich halt so ein bisschen unter Schock, aber dann hat es ganz gut funktioniert.
1: Im Notfall nicht wegzuschauen, das ist es, was schon Kinder lernen sollten, betont auch Marvin Klim, Vorsitzender vom Bayerischen Jugendrotkreuz.
6: Das ist genau das, was auch die Arbeit hier auszeichnet. Man lernt früh zu helfen und man baut vor allem auch Barrieren ab, überhaupt jemandem zu helfen in einer schwierigen Situation. Das haben viele Kinder schon, Erwachsenen, das Leben gerettet, weil sie einfach den Notruf gewählt haben und gesagt haben, hey, hier ist jemand mit Herzinfarkt, weil es die Kinder schon erkannt haben. Ganz klar ist, niemand ist zu klein, um in irgendeiner Art und Weise Helferin oder Helfer zu sein.
0: Also, ein Appell geht an alle. Gar nichts tun ist im Notfall der größte Fehler. Michaela Neukirch, BR-Schlager in Zusmarshausen in Schwaben.

0: Ungewöhnlich, klingt aber gut. Una canzone per te. Andreas Cavalier und Pietro Basile haben sich da zusammengetan. Damit wird es 12.30 Uhr, halb eins.
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2: Im Studio Gerhard Amberger. Im Prozess gegen einen Mann, der in einem Zug andere Fahrgäste mit einer Kleinaxt und einem Hammer schwer verletzt hat, ist vor dem Landgericht Regensburg das Urteil gefallen. Der 21-jährige Syrer wird auf unbestimmte Zeit in ein geschlossenes psychiatrisches Krankenhaus eingewiesen. Das Gericht sah es als erwiesen an, dass er am 3. Juli vergangenen Jahres mehrere Fahrgäste in einem ICE auf der Strecke zwischen Straubing und Straßkirchen in Tötungsabsicht angegriffen hat. Zum Tatzeitpunkt seien bei ihm ein Realitätsverlust und Wahrnehmungsstörungen gegeben gewesen. Daher ist er laut Gericht schuldunfähig. Eine Unterbringung in einer Strafvollzugsanstalt ist somit nicht möglich. Noch ist das Urteil nicht rechtskräftig. Binnen einer Woche kann noch Revision eingelegt werden. Ein 15-Jähriger aus dem Landkreis Augsburg soll Sprengstoff gehortet und einen Anschlag auf eine Synagoge geplant haben. Die Generalstaatsanwaltschaft München hat ihn angeklagt. Barbara Leinfelder.
3: Kurz nach seiner Festnahme hatten die Ermittler bereits darauf hingewiesen, dass der 15-Jährige eine Synagoge als mögliches Anschlagsziel ins Visier genommen haben soll. Außerdem soll er mit der Terrororganisation Islamischer Staat sympathisieren. Die Anklage umfasst daher mehrere Vorwürfe: Vorbereitung einer schweren, staatsgefährdenden Gewalttat, Herbeiführen einer Sprengstoffexplosion, gefährliche Körperverletzung. Der Jugendliche war kurz nach der Explosion festgenommen worden und sitzt seither in U-Haft. Im September soll der Prozess gegen ihn starten. Sein Anwalt Moritz Bode sagte dem BR, der Junge sei mutmaßlich online in ein Terrornetzwerk hineingezogen worden. Das zuständige Jugendschöffengericht kann im Fall einer Verurteilung Jugendstrafen von bis zu 10 Jahren Haft verhängen. Bis zu einer rechtskräftigen Verurteilung gilt für den 15-Jährigen die Unschuldsvermutung. Zuerst hatte die Augsburger Allgemeine über die Anklageerhebung berichtet.
2: In der Oberpfalz sind heute Morgen bei einem Unfall 2 Pferde verendet. Sie waren in Lahm im Landkreis Cham mit einem Auto eines 18-jährigen Autofahrers zusammengeprallt. Norbert Bauer.
4: Die 2 Pferde tauchten am Morgen um 16:30 plötzlich direkt vor dem Auto des 18-Jährigen aus Lohberg auf. Obwohl er noch schnell reagierte, konnte der Fahrer den Aufprall nicht mehr verhindern und erfasste beide Tiere frontal. Sie wurden laut Polizei durch die Luft geschleudert. Der Fahrer hatte Glück und wurde nur leicht verletzt. Er kam ins Krankenhaus. Für die 2 Pferde kam jede Hilfe zu spät. Sie erlagen noch am Unfallort ihren Verletzungen. Nach ersten Ermittlungen stammten die Tiere von einer nahegelegenen Koppel. Laut Polizei waren die Schutzvorkehrungen aber intakt. Es wird ermittelt. Die Polizei schätzt den Schaden auf rund 30.000 Euro.
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0: Die ganz große Hitze haben wir jetzt erstmal auf Pause gestellt. 18 Grad messen wir aktuell in Bamberg, 17 sind es in Motschiedl, 22 in Irlbach in Niederbayern und 23 in Wörthsee in Oberbayern. Leicht bewölkt ist es dort. Am Nachmittag sind nördlich des Mains ein paar vereinzelte Schauer möglich. Ansonsten bleibt es trocken, ein Wechsel aus Sonne und einigen Wolken. Windig ist es bei 18 bis 26 Grad. Morgen und bis Mitte der Woche bleibt es weitgehend so wie heute. Am Donnerstag gibt es dann mehr Wolken als Sonne, dazu vereinzelt auch Regen oder Gewitter. Es bleibt windig bei 18 bis 26 Grad.
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1: 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Spür, was Liebe mit uns macht.
0: 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Linda Hesse, Kleinstadt Casanova.

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1: Der Mann von Welt ist es nicht gewesen. Ich hab's vergeigt und sein Herz verzockt.

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1: Was für ein besonderer Moment für Helene Fischer. Kurz vor ihrem Konzert in Zürich gab es nämlich einen Überraschungsbesuch. Sie wurde Backstage von Universal Music Switzerland mit einer Multi-Edelmetall-Auszeichnung geehrt. Dieser Preis würdigt die Verkaufserfolge, die Helene im Laufe ihrer Karriere in der Schweiz erzielt hat. Unter anderem wurde das Erfolgsalbum Farbenspiel aus dem Jahr 2013 ausgezeichnet und auch weitere Alben von Helene Fischer. Also eine tolle Überraschung für sie. Mittlerweile ist Helenes Tour auch zu Ende. Großer Schlusspunkt war ja am Wochenende in München. Wer dort war, kann es bestätigen, eine atemberaubende Show. Im Vorfeld war immer wieder über die enormen Ticketpreise diskutiert worden. Und Helene Fischer hat sich ja in den Tagesthemen in der ARD dann schließlich dazu auch geäußert. Ganz frank und frei und ehrlich. Und dieses erklärt.
2: In der Tat machen wir uns im Vorfeld auch wahnsinnig lange darüber Gedanken. Auf der anderen Seite, wir haben hunderte von Menschen, die an so einer großen Show arbeiten. Wir haben Catering, wir haben Kostümbildner, wir haben Bühnenbildner, wir haben Tänzer, Band. Wir schaffen irgendwo auch Arbeitsplätze und sind uns natürlich auch dessen bewusst, dass die Materialkosten, es ist nicht auszublenden, auch immer teurer werden. Und ich hoffe einfach, damit sagen zu können, dass man sich bewusst für ein Stadion oder für ein überhaupt Konzert entscheidet, um ein Erlebnis für sich zu genießen. Und ich glaube, dass das vielleicht mittlerweile wichtiger geworden sind. Und ich weiß, dass auch viele Menschen darauf hinsparen, auf so ein Konzert. Aber dass sie das vielleicht auch irgendwo ein bisschen brauchen. Also diese Form von, okay, ich möchte heute Abend meinen Alltag vergessen. Ich möchte Leichtigkeit und ich möchte entertained werden. Und leider hat das seinen Preis. Absolut.
1: Tja, also ganz schön nachvollziehbar, finde ich auch, und gut erklärt, warum solche Riesenshows wie die von Helene Fischer eben auch ihren Preis haben müssen. Sehr preiswert. Im wahrsten Sinne des Wortes habe ich Sie gerne durch den Vor- und Mittag begleitet. Kommen Sie gut durch den ersten Tag dieser Woche. Gerne morgen wieder. Ihr Tom Fiewig.
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1: Um 13 Uhr mit Gudrun Skupin. Mit einer Rede in der Londoner Downing Street hat sich der scheidende britische Premierminister Starmer von Mitarbeitern und Wählern verabschiedet. Das Land sei stärker als bei seinem Amtsantritt vor 2 Jahren, sagte der Premierminister.

0: Spahn. Im Gespräch sind unter anderem Kanzleramtschef Frey von der CDU und Bundesinnenminister Dobrindt von der CSU. Wer eine nicht fossile Heizung einbauen will, kann dazu ab morgen wieder einen Antrag stellen. Weil sich die Förderung im Heizungsgesetz geändert hat, gelten dann neue Regelungen.
1: Die maximal förderfähigen Kosten sinken von 30.000 Euro auf zunächst 28.000 Euro. Das heißt aber nicht, dass ein Antragsteller diese Summe komplett erstattet bekommt. Maximal zahlt der Staat 80%. Die genaue Summe hängt jetzt stärker vom Einkommen ab als vorher. Relevant ist auch, ob noch mindestens ein minderjähriges Kind im Haushalt lebt. Aus Berlin, Lissy Kaufmann.
0: Vor gut einem Jahr hat ein 21-Jähriger in einem ICE mehrere Reisende mit einer Axt und einem Hammer angegriffen. Jetzt hat das Landgericht Regensburg für den Mann aus Syrien die Unterbringung in einer psychiatrischen Klinik angeordnet. In der Urteilsverkündung wurde festgestellt, dass der Mann aufgrund einer Erkrankung schuldunfähig ist. Der Beschuldigte habe während seiner dreijährigen Flucht als unbegleiteter Minderjähriger eine Schizophrenie entwickelt. Er höre unter anderem Stimmen und habe sich zum Tatzeitpunkt selbst bedroht und in einer Notwehrsituation gefühlt, hieß es weiter. Zwei Menschen hatten bei dem Angriff schwere Verletzungen erlitten. Dass niemand zu Tode kam, sei schlichtweg Zufall gewesen, sagte die Vorsitzende Richterin. Weißstörche sind ganz offenbar Deutschland-Fans. Denn nach Angaben des Naturschutzbundes brüten gerade so viele Tiere hierzulande wie noch nie seit Beginn der Aufzeichnungen. 15.000 Brutpaare gibt es demnach bundesweit. Vom NABU heißt es, selbst vor 100 Jahren seien die Zahlen nicht so hoch gewesen. In den 1980ern galt der Weißstoch in Deutschland als Sorgenfall. Gezielte Schutzmaßnahmen hätten eine Trendwende geschafft, so die Experten. Das Wetter in Bayern. Am Nachmittag Sonne und Wolken, im Norden vereinzelte Schauer, 18 bis 26 Grad. In der Nacht teils klar, teils wolkig und trocken, Abkühlung auf 12 bis 6 Grad. Morgen teils sonnig, teils bewölkt und nachmittags örtlich Schauer. Mittwoch und Donnerstag wenig Änderung bei Tiefstwerten von 14 bis 7 Grad und tagsüber 18 bis 26 Grad. Die Zeit 13.03 Uhr. Die Verkehrsmeldungen A3 Frankfurt Richtung Würzburg, zwischen dem Dreieck Würzburg West und Würzburg Randersacker 9 Kilometer stockender Verkehr nach einem Unfall. A6 Heilbronn Richtung Nürnberg, zwischen Kirchberg und Crailsheim Stau. A7 Fulda Richtung Würzburg, zwischen Fuldaer Dreieck und Bad Brückenau-Wildflecken 7 Kilometer Stau. A7 Würzburg Richtung Ulm, zwischen Dinkelsbühl-Fichtenau und Ellwangen 6 Kilometer stockender Verkehr. A8 Salzburg Richtung München, zwischen Bergen und Grabenstedt 4 Kilometer Stau nach einem Unfall auf der linken Spur. A8 Salzburg Richtung München, zwischen Weihern und dem Kreuz München Süd stockender Verkehr. A9 Berlin Richtung Nürnberg, zwischen Markt Schorgast und dem Dreieck Bayreuth-Kulmbach 6 Kilometer stockend. A93 Rosenheim Richtung Kiefersfelden, zwischen Brandenburg und Kiefersfelden immer wieder stockender Verkehr. Und noch die A96 München Richtung Lindau in Höhe Kreuz Memmingen, ein Unfall im Baustellenbereich. Soweit dieser Service.
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0: Oh ja, das Leben ist schön. 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
2: Um 14 Uhr mit Gudrun Skupin. Andy Burnham ist neuer britischer Premierminister. Der Chef der Labour-Partei wurde von König Charles offiziell mit der Regierungsbildung beauftragt. Damit ist er nun der 7. britische Premier innerhalb von 10 Jahren. Ob er sich länger an der Regierungsspitze wird halten können, dazu Franziska Hoppen aus London.
3: Das ist natürlich schwer zu sagen in diesen Zeiten. Andererseits haben, glaube ich, alle genug von diesem ewigen Hin und Her. Und die Hoffnung ist sehr groß, dass Burnham das Ruder rumreißen könnte. Einmal in der Partei, denn er gilt als beliebtester Labour-Politiker im Land. Also er soll einerseits die Wähler wieder an die Partei binden. Labour hat ja vor allem an die Grünen und die Liberaldemokraten Stimmen verloren. Und er soll aber auch die Gewerkschaften und den linken Flügel wieder versöhnen und die Partei so wieder zusammenbringen. Und in der Bevölkerung gibt es auch tatsächlich

0: Der Widerständler um Klaus Schenk Graf von Stauffenberg.
1: Haltung, sagte Prien, entstehe lange vor der Bewährungsprobe. Im Alltag, in Familien, in der Schule, in Vereinen und Betrieben. Mit Blick auf junge Generationen betonte die CDU-Politikerin vor allem die Notwendigkeit zeitgemäßer Erinnerungsformen wie digitaler Technologien. Diese könnten jedoch nicht die persönliche Auseinandersetzung auch mit Nachkommen der Opfer ersetzen. An der Gedenkfeier nahm auch Bundesverteidigungsminister Boris Pistorius von der SPD teil. Isabel Karas, Berlin.
0: Vor gut einem Jahr hat ein junger Syrer Reisende in einem ICE in Niederbayern mit einem Hammer und einer Axt angegriffen und zum Teil schwer verletzt. Heute hat das Landgericht Regensburg entschieden, der 21-Jährige bleibt bis auf Weiteres in der geschlossenen Psychiatrie. Das Gericht befand den Angeklagten wegen seiner psychischen Probleme für schuldunfähig. Angeklagt war der Mann wegen versuchten Totschlags und gefährlicher Körperverletzung. Das Urteil ist noch nicht rechtskräftig. Der FC Bayern ist heute als letztes Team der Fußball-Bundesliga in die Vorbereitung für die neue Saison gestartet. Für die Spieler standen zum Start zunächst Untersuchungen in einem Krankenhaus und Tests im Leistungszentrum an der Säbener Straße an. Noch ist der Kader von Trainer Vincent Kompany überschaubar. Viele Spieler sind nach der WM noch im Urlaub und stoßen später zum Team. Als letzte kehren Englands Kapitän Harry Kane sowie die Franzosen Michael Olise und Dayo Upamecano ins Training zurück. Das Wetter in Bayern. Am Nachmittag Sonne und Wolken, im Norden vereinzelt Schauer, Höchstwerte 18 bis 26 Grad. In der Nacht teils klar, teils wolkig und trocken. Es kühlt ab auf 12 bis 6 Grad. Morgen teils sonnig, teils bewölkt und nachmittags örtlich Schauer. Mittwoch und Donnerstag wenig Änderung, Tiefstwerte in der Nacht 14 bis 7, Höchstwerte am Tag 18 bis 26 Grad. Es ist gleich 14.04 Uhr. Die Verkehrsmeldungen A3, Frankfurt Richtung Würzburg, zwischen Würzburg-Kist und Würzburg-Randersacker, 8 Kilometer stockend nach einem Unfall. A6, Heilbronn Richtung Nürnberg, zwischen Kirchberg und Crailsheim, derzeit Stau. A7, Würzburg Richtung Fulda, zwischen Gramschatzer Wald und dem Dreieck Schweinfurt-Werneck, Stau an einer Baustelle. A7, Würzburg Richtung Ulm, zwischen Dinkelsbühl-Fichtenau und Ellwangen, 7 Kilometer stockend. A7, Würzburg Richtung Füssen, zwischen Langenau und Nersingen, stockender Verkehr. A8, München Richtung Salzburg, zwischen Bad Aibling und Rohrdorf, 9 Kilometer stockend. A9 München Richtung Nürnberg zwischen Manching und Denkendorf stockender Verkehr. A93 Rosenheim Richtung Kiefersfelden zwischen Brandenburg und Kiefersfelden 9 Kilometer Stau und stockender Verkehr. Und B318 Rottach-Egern Richtung Holzkirchen zwischen Rottach-Egern und Bad Wiessee derzeit Stau. Soweit dieser Service.
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0: aber danke, jetzt weiß ich.
1: Neu auf BR Schlager. Julia Lindholm. Bleiben, wenn's am schönsten ist.

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Rex Gildo. Fiesta Mexicana.

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1: Um 15 Uhr mit Gudrun Skupin. Großbritannien hat einen neuen Premierminister. König Charles III. Hat den Labour-Politiker und bisherigen Bürgermeister von Manchester, Andy Burnham, am Mittag dazu ernannt, als Nachfolger von Parteikollege Keir Starmer, der wegen der großen Unzufriedenheit mit seiner Arbeit zurückgetreten war. Vom Buckingham Palace ist Burnham dann direkt zu seinem Amtssitz Downing Street 10 gefahren und hat dort eine kurze Rede gehalten.
2: Großbritannien muss der Welt zeigen, dass wir unsere Stabilität wieder zurückgewinnen können. Und das ist unsere Herausforderung, das ist unsere Aufgabe, dafür zu sorgen, dass die Politik funktioniert, und zwar besser funktioniert. Ich weiß, dass die Menschen zu Hause die Nase voll haben von Politik. Ich höre eure Stimmen und ich möchte euch gegenüber ehrlich sein. Wir waren nicht gut genug und wir müssen besser werden. Wir werden besser werden.
1: Die Union wird erst Ende des Monats über einen Nachfolger von Jens Spahn entscheiden. Wie die deutsche Presseagentur erfahren hat, wird die CDU-CSU-Bundestagsfraktion dazu am 29. Juli zu einer Sondersitzung zusammenkommen. Das hat Bundeskanzler Merz nach Absprache mit CSU-Chef Söder in einer Sitzung des CDU-Präsidiums erklärt. Als aussichtsreichster Kandidat auf den Posten des Fraktionschefs der Union wird Kanzleramtschef Frei gehandelt. Aber auch Bundesinnenminister Dobrindt und CDU-Generalsekretär Linnemann sind im Gespräch.

0: Thessaloniki nach Memmingen war Anfang des Monats ein Teil des Triebwerks abgebrochen und hatte ein Fenster zertrümmert. Ein Passagier wurde dabei teilweise aus dem zerbrochenen Kabinenfenster gesaugt. Wie Ryanair jetzt erklärt hat, war womöglich ein Fremdkörper im Triebwerk für den Zwischenfall verantwortlich. Das habe eine erste Untersuchung ergeben. Das Alter oder der Wartungszustand der Boeing sind demnach nicht die Ursache gewesen. Die Generalstaatsanwaltschaft München hat einen 15-Jährigen wegen Terrorverdachts angeklagt. Der Prozess gegen den Jugendlichen beginnt am 10. September vor dem Amtsgericht Augsburg.
1: Kurz nach seiner Festnahme hatten die Ermittler bereits darauf hingewiesen, dass der 15-Jährige eine Synagoge als mögliches Anschlagsziel ins Visier genommen haben soll. Außerdem soll er mit der Terrororganisation Islamischer Staat sympathisieren. Die Anklage umfasst daher mehrere Vorwürfe: Vorbereitung einer schweren, staatsgefährdenden Gewalttat, Herbeiführen einer Sprengstoffexplosion, gefährliche Körperverletzung. Der Jugendliche war kurz nach der Explosion festgenommen worden und sitzt seither in U-Haft. Barbara Leinfelder, Augsburg.
0: Das Wetter in Bayern: am Nachmittag Sonne und lockere Quellwolken, im Norden vereinzelt Schauer bei 18 bis 26 Grad. In der Nacht teils klar, teils wolkig und trocken, 13 bis 6 Grad. Morgen teils sonnig, teils bewölkt, am Nachmittag örtlich Schauer. Mittwoch und Donnerstag mehr Wolken als Sonne, Höchstwerte 18 bis 26 Grad. Es ist 15.04 Uhr. Zur Verkehrslage: A3 Frankfurt Richtung Nürnberg. Zwischen Helmstadt und Würzburg-Randersacker 11 Kilometer Stau und stockender Verkehr. A6 Heilbronn Richtung Nürnberg. Zwischen Kirchberg und Crailsheim Stau. A6 Weidhaus Richtung Nürnberg. Zwischen Weidhaus Autobahn und Pleistein 4 Kilometer Stau. A7 Würzburg Richtung Fulda. Zwischen Gramschatzer Wald und dem Dreieck Schweinfurt-Werneck 7 Kilometer stockend. A7 Würzburg Richtung Ulm zwischen Dinkelsbühl-Fichtenau und Ellwangen 5 Kilometer Stau. A7 Ulm Richtung Füssen zwischen Dietmannsried und Betzigau Stau. A9 München Richtung Nürnberg zwischen Allershausen-Pfaffenhofen 3 Kilometer Stau nach einem Lkw-Unfall. A9 München Richtung Nürnberg zwischen Manching und Denkendorf 11 Kilometer Stau. Und A9 Nürnberg Richtung München zwischen Eching und dem Kreuz München Nord 6 Kilometer Stau. Soweit die Verkehrsübersicht.
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0: Neu auf BR Schlager. Und mit ganz viel Gefühl. Claudia Jung. Die Liebe meines Lebens. Für immer du.
1: Für mich.

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0: Andy Burnham ist neuer Premierminister Großbritanniens. König Charles beauftragte den Labour-Politiker am Mittag mit der Regierungsbildung. Vor seinem Amtssitz hielt Burnham danach eine erste Rede und versprach weitreichende Reformen, wie Christoph Prössl aus London berichtet.
1: Als er heute hier gesprochen hat, hat er gesagt, er will jetzt die Wohnungslosigkeit, die Obdachlosigkeit heute als ersten Schritt beenden. Und das zeigt schon, wie schnell er da agieren muss, wie schnell er mit Plänen vorstoßen muss. Er hat auch schon viel am Wochenende jetzt in den Interviews gesagt, beispielsweise Steuerfreibeträge, die sollen größer ausfallen. Aber es geht eben auch um Wasserversorgung, Energieversorgung, es geht um öffentlichen Nahverkehr. Dann ist natürlich auch noch der ganz große Bereich Außenpolitik, über den er jetzt hier gar nicht so viel gesprochen hat, weil es so wichtig ist, in der Landespolitik erst einmal Erfolge vorlegen zu können.
0: Großauftrag für Siemens Mobility. Der künftige Bahnkonkurrent Italo hat 26 Hochgeschwindigkeitszüge bestellt. Der Auftragswert beträgt 3 Milliarden Euro. Optional kommen 14 weitere Züge hinzu. Im Frühjahr 2028 steigen die Italiener in den deutschen Markt ein. Sie wollen die beiden Hauptstrecken München-Köln-Dortmund und München-Berlin-Hamburg bedienen. Italo-Chef La Rocca versprach häufigere Verbindungen, faire Preise und einen hochwertigen Service. Die Unternehmen im Freistaat verlagern ihre Produktion immer mehr ins Ausland. Das beklagt die IG Metall Bayern, die eine Umfrage unter Betriebsräten gemacht hat. Demnach hat fast jede zweite Firma in den vergangenen 12 Monaten Tätigkeiten in der Produktion ins Ausland verlagert. Laut der Gewerkschaft ist der Anteil damit im Vergleich zum vergangenen Jahr gestiegen. Die IG Metall Bayern nennt das ein Armutszeugnis für die Unternehmen.

0: Arten aufgehoben gewesen. Er habe unter Realitätsverlust und Wahrnehmungsstörungen gelitten. Laut einem Gutachten leidet der Syrer seit 2020 an einer paranoiden Schizophrenie mit Verfolgungswahn. Das Gericht sah es als erwiesen an, dass er im Juli vergangenen Jahres im ICE zwischen Straubing und Straßkirchen mehrere Fahrgäste angegriffen hat, um sie zu töten. Aus Regensburg, Anna Egelsohr.
1: Die Erdbeerernte in Deutschland wird heuer ersten Schätzungen zufolge so gering ausfallen wie seit 31 Jahren nicht mehr. Das Statistische Bundesamt erwartet im Vergleich zum vergangenen Jahr einen Rückgang um über 11%. Eine Ursache für die geringere Erdbeerernte im Freiland ist demnach, dass es immer weniger Anbaufläche gibt. Das Wetter in Bayern. Am Nachmittag Sonne und lockere Quellwolken, im Norden vereinzelt Schauer. Höchstwerte 18 bis 26 Grad. In der Nacht teils klar, teils wolkig und trocken, 13 bis 6 Grad. Morgen teils sonnig, teils bewölkt und nachmittags örtlich Schauer. Mittwoch und Donnerstag mehr Wolken als Sonne, bei Höchstwerten zwischen 18 und 26 Grad. Es ist 16.04 Uhr.
2: 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A3 Würzburg Richtung Nürnberg zwischen dem Kreuz Bibelried und Wiesentheid. 10 Kilometer stockender Verkehr. A6 Weidhaus Richtung Nürnberg zwischen Weidhaus Autobahn und Pleistein. 4 Kilometer Stau an einer Baustelle. A7 Würzburg Richtung Fulda zwischen Bad Kissingen-Obertulba und Bad Brückenau-Volkers. 8 Kilometer stockender Verkehr. A7 Würzburg Richtung Ulm zwischen Dinkelsbühl-Fichtenau und Ellwangen, 5 Kilometer Stau. A9 München Richtung Nürnberg zwischen dem Kreuz Neufahrn und Pfaffenhofen, 8 Kilometer Stau nach einem Lkw-Unfall. A9 München Richtung Nürnberg zwischen Manching und Denkendorf, immer wieder stockender Verkehr. A9 Berlin Richtung Nürnberg zwischen Lauf und Nürnberg-Fischbach, 5 Kilometer Stau. Dort ist die Fahrbahn nach einem Lkw-Unfall auf eine Spur verengt. Und die A99 Ostumfahrung München Richtung Nürnberg zwischen Aschheim-Ismaning und Haar staut sich's an einer geräumten Unfallstelle. Gute Fahrt in Ihren Montagnachmittag.
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2: Ich will sie immer noch nicht ganz wahrhaben, aber sie gibt's tatsächlich wieder. Diese Maus mit den überproportional großen Füßen. Die Diddlmaus ist zurück. Und mit ihr ihre ganzen Blöcke und Tassen und Stifte, die jetzt als strategisch modernisierte Nostalgieware an Erfolge von 1990 anknüpfen sollen. Die Zielgruppe sind die Kinder der 90er, also auch ich. Aber ich sag Ihnen eins, bei mir hat sich's ausgediddelt. Alles hat seine Zeit. Und spätestens wenn mein Mann diese Maus mit den dicken Füßen auf Tassen oder Sofakissen entdeckt, habe ich ein noch viel dickeres Problem mit ihm. Deswegen jetzt was zum Neutralisieren. Hier ist Volker Lechtenbrink im BR-Schlager Feierabend mit Leben so, wie ich es mag. Leben so.

0: mit Bea Schlager verlieben sich auch die Boys. Robin Gibb war das mit einem 80er-Titel an ihrem Montagfeierabend.
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0: Wenn in der Nachbarschaft das Feuerwehrauto vorbeifährt, dann hängen kleine Kinder ja meistens sofort am Fenster. Blaulicht, Martinshorn, da passiert was, das ist aufregend, das muss man sehen. Und noch aufregender ist es, wenn die Kleinen bei der Feuerwehr selber mitmachen können. So wie bei den Löschpanthern der neu gegründeten Kinderfeuerwehr in Pfarrkirchen, Niederbayern. Die ist für alle zwischen 6 und 11 und man kann schon ganz schön viel lernen. Die kleine Hanna kann zum Beispiel schon die 5W-Fragen bei einem Notruf.
2: Wo es ist passiert, was ist passiert, wie viele Personen sind verletzt, wer und warten.
0: Ganz genau, warten, falls es Rückfragen gibt. Einmal im Monat ist Übung bei den Löschpanthern. Immer spielerisch und immer mit ganz viel Freude, um die Kinder ans Ehrenamt heranzuführen und ihnen eine sinnvolle Freizeitgestaltung anzubieten, sagt der Jugendwart Alexander Ender.
3: Der Fokus liegt ganz klar auf Spiel und Spaß. Die Kinderfeuerwehr soll in erster Linie Begeisterung wecken, die Gemeinschaft fördern. Die lernen eben bei uns unsere Feuerwehr kennen. Was macht die Feuerwehr? Welche Fahrzeuge und Geräte gibt es? Wie setzt man Notruf ab? Wie verhält man sich bei Feuer oder auch bei Rauch? Ja, das alles verpacken wir dann in spielerische Übungen, bei denen dann Bewegung und Teamarbeit ganz ein wichtiger Faktor sind.
0: Die Hoffnung ist, dass die Kinder dann ab 12 zur Jugendfeuerwehr gehen und aus ihnen dann später aktive Frauen und Männer werden, die bei Einsätzen helfen. Bei den anderen Kinderfeuerwehren in Bayern klappt es schon ganz gut. Mehr als 1600 gibt's mittlerweile bei uns im Freistaat.
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0: Paso Doble im Bärschlager-Feierabend über Liebe mit null Emotionen. Also das wäre nichts für mich. Ich spüre lieber ein bisschen zu viel von allem und weiß dafür, dass ich ein Mensch bin. So wie auch Fantasy. Die haben was Neues für alle Menschen, die sich die Fähigkeit bewahrt haben, zu lieben.
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0: Das ist neu auf BR Schlager. Fantasy, gleich für Sie.
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0: Liebe, die bleibt. Ja, das gibt's noch. Und wenn man selber so ein Glück hat, dann sollte man das unbedingt feiern. Finden Fantasy, die wir gerade mit ihrer neuen Nummer Jeder Tag mit dir auf BR-Schlager gehört haben. Ein Titel ihres aktuellen Hitalbums Bube, Dame, König. Und damit haben wir es kurz nach 16:30.
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2: Im Studio Gerhard Amberger. Vor gut einem Jahr hat ein 21-Jähriger in einem Zug mehrere Reisende mit einer Axt und einem Hammer angegriffen. Heute hat das Landgericht Regensburg das Urteil gesprochen. Anna Egelsoer berichtet.
3: Der 21-Jährige ist nach der Auffassung des Landgerichts Regensburg schuldunfähig und soll dauerhaft in einer geschlossenen Psychiatrie untergebracht werden. Seine Steuerungsfähigkeit sei zum Zeitpunkt der Taten aufgehoben gewesen. Er habe unter Realitätsverlust und Wahrnehmungsstörungen gelitten. Laut einem Gutachten leidet der Syrer seit 2020 an einer paranoiden Schizophrenie mit Verfolgungswahn, die sich auf der Flucht aus Syrien entwickelt haben soll. Bis heute höre er Stimmen. Das Gericht sah es als erwiesen an, dass er im Juli vergangenen Jahres im ICE zwischen Straubing und Straßkirchen mehrere Fahrgäste angegriffen hat, um sie zu töten. Strafrechtlich bewertet die Kammer die Tat unter anderem als versuchten Totschlag mit gefährlicher Körperverletzung. Eine politisch motivierte Tat schließt das Gericht aus. Das Urteil ist noch nicht rechtskräftig.
2: Die Technische Universität München und das Landeskriminalamt arbeiten an einem gemeinsamen Projekt. Dabei soll künstliche Intelligenz noch intensiver für die Aufklärung von Verbrechen genutzt werden. Birgit Grundner.
4: An Tatorten muss oft alles sehr schnell gehen, auch die Dokumentation wichtiger Spuren. Da entstehen schon mal tausende Fotos. Mit diesen werden bereits jetzt 3D-Modelle von Tatorten gemacht für die weiteren Ermittlungen nach der Spurensicherung. Jetzt will man noch einen Schritt weitergehen. Die TU München will dafür sorgen, dass die Ermittler den virtuellen Tatort nicht nur anschauen, sondern mit Hilfe künstlicher Intelligenz sozusagen befragen können. Zeige mir alle scharfen Gegenstände. Fragen wie diese soll die spezielle KI-Software direkt beantworten. Aktuell arbeitet das Forscherteam zusammen mit dem LKA zum Beispiel an Funktionen, etwa um zu untersuchen, ob sich Personen von bestimmten Positionen aus gegenseitig sehen konnten.
2: In der Oberpfalz wird gegen ein Abbruchunternehmen aus dem Landkreis Tirschenreuth ermittelt. Es geht um gewerbsmäßigen Betrug. Die Staatsanwaltschaft Weiden hat dem BR weitere Details bekannt gegeben. Seit etwa einem Jahr laufen die Ermittlungen. Christoph Röder.
5: Das Abbruchunternehmen im westlichen Landkreis Tirschenreuth soll unter anderem mehrere staatliche Bauämter betrogen haben. Dabei sicherte es laut Staatsanwaltschaft zu, Bauschutt mit Gefahrenstoffen wie zum Beispiel Asbest ordnungsgemäß zu entsorgen. Im Raum steht nun, dass dieser Schutt stattdessen einfach auf dem Firmengelände vergraben wurde. Die Vorwürfe lauten deswegen gewerbsmäßiger Betrug, unerlaubter Umgang mit Abfallstoffen und unerlaubter Betrieb einer Abfallentsorgungsanlage. Bei einer großen Durchsuchungsaktion mit rund 160 Polizeikräften Anfang Juli sind auf dem Firmengelände Erdproben genommen und diverse Computer- und Speichergeräte beschlagnahmt worden. Der Geschäftsführer des Unternehmens sowie ein weiterer Verantwortlicher wurden dabei vorläufig festgenommen und sitzen in Untersuchungshaft.
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0: Am Nachmittag ein Mix aus Sonne und lockeren Quellwolken in Bayern mit mehr Wolken an den Alpen, im Norden Frankens und der Oberpfalz. Nördlich des Mains sind ganz vereinzelte Schauer möglich, sonst bleibt's trocken. Zum Abend lösen sich die Quellwolken zunehmend auf, der Wind frischt auf und die Höchstwerte liegen zwischen 18 Grad im Landkreis Hof und 26 Grad im Raum Regensburg.
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0: Mit Marco Kloos auf einem schneeweißen Schiff durch den Montagfeierabend hier auf BR Schlager. Es ist 16:45. 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
0: So, Sie denken jetzt wahrscheinlich gleich, jetzt haben es alle einen Schlag bei BR Schlager und ich kann es Ihnen nicht verdenken. Unser Musikschatz ist heute ziemlich beschwingt und ein bisschen verrückt. Es handelt sich um ein Lied, das 1961 ein echter Hit war, der Babysitter Boogie von Ralph Bendix. Das Stück war damals die deutschsprachige Version des US-Titels Babysitting Boogie und brachte Ralph Bendix zurück ganz nach oben in die Hitparaden. Wochenlang war der Titel ein Ohrwurm, landete auf Platz 1 in Deutschland und wurde sogar mit einer goldenen Schallplatte ausgezeichnet. Zuckersüß ist natürlich dieses kleine Babylachen im Lied. Das stammt übrigens von der damals 3-jährigen Elisabeth, der Tochter des Produzenten Hans Bertram. Und genau dieses Extra hat dem Lied seinen ganz besonderen Wiedererkennungswert gegeben. Ralph Bendix kennt man aber auch noch von anderen Schlagern wie Kriminaltango, Schaffe, Schaffe, Häusle baue und Aber du in deinem Himmelbett. Damit hat er in den 50ern und 60ern zu den prägenden Stimmen im deutschen Schlager gehört. Also jetzt ein bisschen Boogie, ein bisschen Baby-Charme und ganz viel gute Laune. Hier ist Ralph Bendix mit dem Babysitter-Boogie.

0: Andreas Cavalier und Pietro Basile mit ihrer aktuellen gemeinsamen Nummer Una canzone per te. Und da sind eindeutig die Melodien von Cavaliers Ich singe Lied für die mit eingeflossen. Aber warum nicht? Das ist auf jeden Fall ein Stück geworden, was man sehr gut zusammen singen kann. Auf Kirchweihfesten zum Beispiel. Die gehören ja bei uns in Bayern einfach dazu. Festzelt, Tracht, Freunde treffen und zusammen feiern. Immer schon Höhepunkte. Für Jung und Alt sind die Kirchweihen in ihrer Gemeinde absolute Highlights. Und in diesem Jahr macht's noch mehr Spaß, denn unsere BR Kirchweih-Challenge, die macht so einige Kervers, Kirvers und Kirtas zum Schauplatz eines durch und durch unterhaltsamen Wettbewerbs. Gerade läuft sie, die BR Kirchweih-Challenge 2026. Gestern hat sie in Oberfranken Station gemacht, und zwar in Effeltrich im Landkreis Forchheim.
1: Servus Effeltrich!
2: Wenn wir Effeltrich ja wo mitmachen, dann wollen wir auch gewinnen.
3: Ja, also manche Lieder kenne ich halt einfach vom Radio oder so. Also es war nicht so schwer.
4: Zusammenhalt. Wenn man sieht, dass einer nicht allein klarkommt, dann kommt der andere und backt mit auf.
5: Bis zum Ende kämpfen.
6: Die Taktik war ruhig bleiben, Kopf immer leicht Druck gegen die Stirn, dass nicht zu viel ist, und dann einfach gemütlich Walzer tanzen.
7: Und in die Augen schauen.
8: Und einen dicken Applaus für Effeltrich, es sind 232 Punkte!
9: Einfach nicht auf das Ergebnis schauen, sondern dass wir alle beieinander sind, ein paar Getränke trinken und dass wir einfach noch später Spaß bei uns auf Kerwa haben. Ich glaube, da ist das Ergebnis einfach Nebensache.
10: Wir sind stolz, dass wir mitmachen durften. Ich glaube, allen, die hier waren, die werden sich lang dran erinnern. Und darum geht's.
0: Und darum geht's, ganz genau. Nächste Station ist dann am kommenden Sonntag in Schwaben. Am 26. Juli, da kommt die BR Kirchweih-Challenge nach Oettingen. 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
1: Um 17 Uhr mit Gudrun Skupin. Großbritannien hat einen neuen Premierminister. Labour-Politiker Andy Burnham hat offiziell die Nachfolge von Keir Starmer angetreten und von König Charles den Auftrag zur Regierungsbildung erhalten. In einer ersten Rede kündigte Burnham an, seine Arbeit sofort aufzunehmen.
2: Ich werde ab morgen einige Sofortmaßnahmen vorstellen, inklusive der Präsentation, wie wir sie bezahlen. Wir werden mehr jungen Menschen in Arbeit bringen, indem wir das Bildungssystem verändern und ihnen mehr Unterstützung, auch mentale Unterstützung anbieten. Wir werden auch mehr kommunale Wohnungen bauen. Wir werden den Menschen helfen, gut zu leben, indem wir einen präventiveren Staat aufbauen und investieren in den Erfolg der Menschen, statt für Scheitern zu bezahlen.
1: Die Spritpreise sind am Wochenende erneut gestiegen. Nach Angaben des ADAC erreichte Benzin dabei einen Preis pro Liter, der höher war als vor dem Tankrabatt. Sowohl bei Benzin als auch bei Diesel wurde der 8. Anstieg in Folge verzeichnet. Grund dafür dürfte der kräftig gestiegene Ölpreis sein, so der ADAC. Die Bundesregierung plant aktuell keine neuen Entlastungen für Autofahrer, das erklärte Regierungssprecher Cornelius. CDU und CSU suchen einen neuen Fraktionschef. Die Entscheidung soll am Mittwoch nächster Woche fallen. Dann stimmen die Fraktionsmitglieder über die Nachfolge des zurückgetretenen Jens Spahn ab.
3: Wer dann Nachfolger von Jens Spahn wird, steht allerdings noch nicht fest. Friedrich Merz und Markus Söder werden jetzt weiter über die Nachfolge beraten. Denn traditionell machen der CDU-Chef und der CSU-Chef einen gemeinsamen Vorschlag. Als mögliche Spahn-Nachfolger gelten etwa Kanzleramtschef Thorsten Frey, der stellvertretende Fraktionsvorsitzende Günther Krings aus Nordrhein-Westfalen und CSU-Innenminister Alexander Dobrindt. Birte Sönnigsen, Berlin.
1: Bei einem Drohnenangriff in der russischen Region Bjelgorod sind 5 Zivilisten getötet worden. Das meldet der Gouverneur der Region unweit der ukrainischen Grenze. Demnach wurden 3 weitere Menschen schwer verletzt. Der Kreml macht die Ukraine für den Angriff verantwortlich. Diese habe die Attacke, so wörtlich, absichtlich und zynisch ausgeführt. Aus Kiew gibt es dazu noch keinen Kommentar. Nach ihrem Sieg im Finale der Fußball-WM gegen Argentinien sind die spanischen Weltmeister heute nach Madrid zurückgekehrt. Auf dem Programm steht heute ein Feiermarathon. Nach einem Empfang bei König Felipe und einem Treffen mit Ministerpräsident Sanchez geht es dann

0: Der BR-Schlager Verkehrsservice A3 Würzburg Richtung Passau zwischen Nürnberg Nord und dem Kreuz Altdorf. 14 Kilometer stockender Verkehr an einer Baustelle. A7 Würzburg Richtung Ulm zwischen Dinkelsbühl, Fichtenau und Ellwangen. 6 Kilometer stockender Verkehr. A7 Ulm Richtung Füssen zwischen Kempten, Leubast und dem Dreieck Allgäu. 5 Kilometer stockender Verkehr. A8 München Richtung Stuttgart zwischen Leipheim und dem Kreuz Ulm-Elchingen. 5 Kilometer Stau nach einem Unfall. A9 München Richtung Nürnberg zwischen dem Kreuz Neufahrn und Pfaffenhofen. 13 Kilometer Stau nach einem Lkw-Unfall im Baustellenbereich. A9 Berlin Richtung Nürnberg zwischen Lauf und Nürnberg-Fischbach. 8 Kilometer Stau nach einem Lkw-Unfall. Die A99 Ostumfahrung München Richtung Salzburg zwischen dem Kreuz München Nord und Haar. Stockender Verkehr. Und die A99 Westumfahrung München Richtung Lindau zwischen Fröttmanning Nord und dem Dreieck Allach. 10 Kilometer Stau nach einem Unfall. Kommen Sie sicher an Ihr Ziel.
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0: Ja, wir haben es gerade gehört in den Nachrichten. Es gibt keinen neuen Tankrabatt für uns, aber es gibt neue Ideen. Bei unseren Nachbarn in Luxemburg zum Beispiel, da gibt es jetzt eine Spritpreisdeckelung. Mehr dazu gleich bei mir im BR-Schlager Feierabend. Nach Musik von Ella Endlich und Bata Illitsch.

0: Oliver Hyde sorgt für eine sanfte Landung am Montagfeierabend. Ja, eher wie eine Bruchlandung fühlt sich's momentan an, wenn wir auf der Tankstelle sind, falls Sie heute im Lauf des Tages schon an einer vorbeigefahren sind oder noch schlimmer reingefahren sind und teuer tanken mussten, haben Sie sich bestimmt gefragt, wie das eigentlich so weitergehen soll und ob es nicht Zeit ist für einen neuen Tankrabatt. Denn die Preise stehen ja mittlerweile wieder bei rund um 2,20 Euro. Und wenn man auf Auto oder LKW angewiesen ist und kein Elektrogefährt hat, dann geht das massiv ins Geld, privat und natürlich bei den Firmen. Fragen wir nach bei Jasper Ruppert, Reporter in unserem Hauptstadtstudio in Berlin. Wie sieht's denn aus? Wird's eine zweite Runde beim Tankrabatt geben?
1: Nee, das wahrscheinlich nicht. Das haben führende Politiker der Regierungsparteien angekündigt. Und der Hauptgrund sind die Kosten. Also diesen Steuernachlass von knapp 17 Cent auf Benzin und Diesel, den gab es ja für 2 Monate. Und das hat den Staat 1,6 Milliarden Euro gekostet. Und um das zu verlängern, da ist aktuell schlicht das Geld einfach nicht da. Und zur Wahrheit gehört auch, diese 17 Cent, die haben die Mineralölkonzerne nicht komplett weitergegeben. Das hat unter anderem das Bundeskartellamt berechnet. Also von diesen 1,6 Milliarden Euro haben sich die Tankstellenbetreiber demnach bis zu 200 Millionen Euro in die eigenen Taschen gesteckt. Und die Debatte, die wird uns wahrscheinlich noch etwas begleiten.
0: Ziemlich sicher sogar. Es wird auch über Alternativen nachgedacht. Die Bundesregierung schaut da auch, wie das in anderen Ländern so läuft. Und da wird gerade viel über das Luxemburger Modell gesprochen. Da gibt es eine Spritpreisdeckelung. Was ist das genau?
1: In Luxemburg ist es so, dass das Wirtschaftsministerium regelmäßig einen Preisdeckel bestimmt, der dann landesweit gilt. Und die Tankstellen können den Sprit billiger machen als diese Grenze, aber eben nicht darüber hinausgehen. Es gibt aber auch die, die davor warnen und sagen, dass Luxemburg nicht mit Deutschland vergleichbar sei. Ein kleines Land, niedrige Steuern, viel Tanktourismus oder sogar, dass es dadurch Versorgungsengpässe geben könnte, weil die Konzerne wegen der Regel ihre Tankstellen dicht machen könnten. Es gibt natürlich noch weitere Ideen, wie man das Thema hohe Spritpreise angehen könnte. Pendlerpauschale erhöhen, Kfz-Steuer senken, das Angebot von Bussen und Bahnen ausbauen. Das sind aber alles Maßnahmen, die eher mittel- oder langfristig wirken und damit nicht sofort den Leuten helfen, die aufs Auto angewiesen sind. Und das Problem bleibt natürlich auch, fast alle Maßnahmen sind teuer und Geld ist ja bekanntlich ein Problem dieser Regierung.
0: Also leider erstmal kein neuer Tankrabatt, aber es gibt neue Ideen. Das ist doch zumindest Grund fürs Zuversichtlichbleiben. Bis die greifen, dauert's wahrscheinlich noch.
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0: Weil ich dich brauch, Tiamo. Stefan Peters auf BR Schlager um kurz vor 6:30 und gleich begleitet uns Ramona Martinez weiter durch den Montagfeierabend mit ihrer selbstbewussten neuen Nummer. Du weißt genau, 17.25 Uhr.
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0: Mit David Hasselhoff am karibischen Strand in seinem roten Badehöschen. Ah nee, das war wieder was anderes. Dieses Mal ist er ganz, ganz tief in die Knie gegangen für den Limbo auf BR-Schlager. Ein Sommerhit aus den 90ern, Do the Limbo Dance. Und damit haben wir es kurz nach 5:30.
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2: Im Studio Gerhard Amberger. Nach dem Messerangriff auf einem Dorffest in Egling in Oberbayern sucht die Polizei noch immer nach dem Täter. Der flüchtige Mann soll Samstagabend einen 16-Jährigen angegriffen und verletzt haben. Claudia Steiner berichtet.
3: Bei dem Jugendlichen wurde laut Polizei ein Muskel am Arm durchtrennt. Er musste noch in der Nacht operiert werden. Zuvor soll der Täter einen 20-Jährigen niedergeschlagen haben. Dieser wurde leicht am Kopf verletzt. Die Hintergründe sind noch unklar. Der Angreifer verschwand anschließend in der Menge. Zeugen beschrieben den Flüchtigen als 1,80 bis 1,90 Meter großen Mann mit schmaler Statur und kurzen dunklen Haaren. Die Beamten vernehmen derzeit Zeugen und werten Videoaufnahmen aus. Das war nicht die einzige Auseinandersetzung bei dem Dorffest. Es kam an dem Abend zu weiteren Schlägereien.
2: Aus den bayerischen Gewässern Energie gewinnen. Das ist möglich durch sogenannte Seethermie. Die Wärme des Wassers wird dazu genutzt. Einige kleinere Projekte dazu gibt es bereits am Tegernsee und am Chiemsee. Jetzt ist auch untersucht worden, ob der Ammersee genutzt werden kann. Robert Gawatz berichtet.
4: Der Ammersee kann theoretisch den Wärmebedarf der Anrainerkommunen zu 100% decken. Das ist das Ergebnis der Untersuchungen des Landesamtes für Umwelt und der Energieagentur Klimahoch 3 der Kreise Starnberg, Fürstenfeldbruck und Landsberg. Bei der Seethermie wird die im Wasser gespeicherte Wärme über Wassertauscher lokal entzogen und dann mittels Wärmepumpen ins Netz gespeist. Wirtschaftsminister Hubert Aiwanger macht bei der Präsentation der Ergebnisse in Inning am Ammersee klar, das Potenzial für Bayern könnte sogar noch deutlich größer sein.
5: Wir haben sehr viele Seen, wir haben sehr viele Baggerseen und wir haben sehr viele Flüsse. Rund ein Drittel der bayerischen Kommunen könnte mit der Gewässerthermie bedient werden. Nicht vollumfänglich, aber 10% des bayerischen Wärmedarfs könnten wir für rund 700 bayerische Kommunen rausholen.
4: Bis zur Wärmeenergie aus dem Ammersee ist es aber noch ein langer Weg. Die Experten rechnen damit, dass frühestens in den 2030er Jahren die erste Energie gewonnen werden könnte.
2: Es wird weniger Wein aus Deutschland getrunken. Die Absatzkrise macht sich auch bei den großen Weingütern in Franken bemerkbar. Eine Konsequenz: der staatliche Hofkeller Würzburg gibt gleich mehrere Standorte auf. Leon Willner berichtet.
6: Nach den Angaben des Bayerischen Landwirtschaftsministeriums schrumpft die vom staatlichen Hofkeller Würzburg bewirtschaftete Fläche in den nächsten Jahren um rund 35% auf dann etwa 70 Hektar. Künftig will sich der fast 900 Jahre alte Staatsbetrieb auf die hochwertigen Lagen bei Würzburg und Randersacker konzentrieren. Die weiter entfernten Standorte wie Hammelburg, Handtal oder Marktheidenfeld werden aufgegeben. Ziel sei, bis 2031 wieder schwarze Zahlen zu schreiben.
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0: Sonne und lockere Quellwolken in Bayern. Im Norden gibt's vereinzelt Schauer. Höchstwerte 18 bis 26 Grad. In der Nacht teils klar, teils wolkig und trocken. Es kühlt ab auf 13 bis 6 Grad. Und schauen wir noch auf die kommenden Tage. Morgen am Dienstag ist es teils sonnig, teils bewölkt. Nachmittags gibt's örtlich Schauer oder ein paar Tropfen. Vor allem im Norden und im Bayerischen Wald. Am Mittwoch ziehen nach oft sonnigem Beginn im Laufe des Tages von Norden her Wolken auf. Und zum Abend ist nördlich des Mains ein bisschen Regen möglich. Der Donnerstag bringt mehr Wolken als Sonne. Vereinzelt regnet es oder gewittert es. Vor allem im Mittelgebirgsraum und in Richtung Alpen. Und an allen Tagen weht bei uns in Bayern ein lebhafter Wind. Tiefstwerte 7 bis 14 Grad, Höchstwerte 18 bis 26 Grad.
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0: Er hat's doch nicht so gemeint. Lukas Bach im BR Schlager Feierabend. Jetzt mal angenommen, Sie sind gerade um 17:45 auf Ihrem Heimweg oder auf Ihrer abendlichen Spazierrunde und da sehen Sie irgendwo einen verletzten Schwan. Das sind ja jetzt keine kleinen Tiere, da gehst nicht einfach hin und kümmerst dich. Aber genau das ist vor 2 Monaten dem 9-jährigen Juna passiert.
1: Also wir haben den gefunden und dann hat Mama die Tierrettung angerufen und dann haben die den abgeholt und ja.
0: Und ja, die Tierrettung hat den dann in eine Auffangstation gebracht, den verletzten Schwan. Da haben wir zum Glück viele bei uns in Bayern. Dem Schwan geht's wieder gut, der hat Glück gehabt und ist bei Duck Shelter in Alfeld bei Mittelfranken gelandet. Die kümmern sich um Wasservögel in Not. BR-Reporterin Christine Weihrauch war vor Ort.
2: Ein großer Teich mit künstlichem Wasserfall, viel Grün und geschützte Boxen für die Küken. Die Auffangstation ist ein Paradies für Wasservögel. Ein Bach fließt direkt durch die Regelsmühle, einem großen Hof in der Nähe von Alfeld im Nürnberger Land. Sandro Süß ist hier mit Stockenten aufgewachsen. Der 35-Jährige arbeitet selbstständig und investiert viel Zeit und Geld in die Rettung von Wasservögeln.
3: Losgegangen ist es bei mir persönlich mit 2 Pekingenten als Hobby einfach. Ja, und dann hat man irgendwann mal die erste verletzte Stockente, der wir geholfen haben. Die war 2 Wochen bei uns und danach konnte sie wieder fliegen.
2: Über die Jahre hat Sandro Süß eine große Vogelschar bekommen. Gerade versorgt er 20 Stockentenküken. Alle wurden von der Polizei gebracht. Eng aneinander geschmiegt drücken sie sich um eine Wärmelampe. Daneben liegen 3 kleine Pekingenten und 5 Höckerschwäneküken, watscheln in den Schatten Richtung Wasser.
3: Die Tiere, je nach Rasse, jetzt hier bei den Stockenten im klassischen Fall zum Beispiel, brauchen 8 Wochen, bis sie flugfähig sind. Und ab Woche 8 sind sie dann ja, bereit zur Auswilderung.
2: Das heißt, wenn sie Flücke werden, fliegen sie einfach über den Zaun zum Bach. Den Schwan allerdings muss Sandro Süß wieder im Aischgrund auswildern, wo er ihn eingefangen hat.
4: So, du Süßer.
2: Sandro Süß öffnet den Reißverschluss der Reisebox und stupst den Schwan an. Sandro Süß schaut aufs Wasser, beobachtet den geheilten Flügel und ist sehr zufrieden.
3: Tolles Gefühl und das ist wirklich ein richtiges Happy End bei dem Tier. Und ich glaube, das ist ein gutes Beispiel dafür, dass man einfach den Tieren Schutz, Zeit und ein bisschen Fürsorge geben kann und muss, dass es dann am Ende einfach wieder gut wird.
0: Der Verein Duck Shelter, der Entenschutz aus Mittelfranken, pflegt verletzte Wasservögel und das mit viel Liebe und Leidenschaft, damit die weiter watscheln können. Und wir watscheln jetzt rein in unseren Montagfeierabend mit Leonard.
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0: Mara Kaiser lässt sich nicht mehr stoppen. Das ist neu von ihr auf BR Schlager. Und jetzt habe ich noch eine gute Nachricht für bayerische Einserschüler. Ihr dürft nämlich am 3. August einen ganzen Tag lang umsonst mit den Regionalzügen der Deutschen Bahn fahren. Damit sollen eure guten Noten belohnt werden, so die DB Regio. Das freut mich natürlich für euch, aber ich finde, dass bei dieser Sache ein Denkfehler im Spiel ist, weil, also Entschuldigung, wer oder was sollte sich denn besser für Schüler mit nicht ganz so guten Leistungen, zum Beispiel in Mathe, eignen als die Bahn? Das ist gelebte Nachhilfe. Wie viel komme ich zu spät, wenn der Lokführer die Abfahrt verpennt und der Zug viermal ungeplant halten muss? Oder wann geht im Speisewagen der Kaffee aus, wenn der Zug um 13.41 Uhr losgefahren ist? Oder wie viel kostet ein Ticket mehr, bei dem ich in der ersten Klasse stehen muss, als ein Ticket, bei dem ich in der zweiten Klasse auf dem Boden hocken muss? Das alles könnten 5er- oder 6er-Schüler im Zug üben und ausrechnen. Für die 1er-Schüler ist es einfach nur Zugfahren.
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2: Um 18 Uhr mit Peter Veit. Guten Abend. Andy Burnham ist neuer Premierminister Großbritanniens. König Charles beauftragte den Labour-Politiker am Mittag mit der Regierungsbildung. Vor seinem Amtssitz hielt Burnham danach eine erste Rede und versprach weitreichende Reformen, wie Christoph Prössl aus London berichtet.
3: Als er heute hier gesprochen hat, hat er gesagt, er will jetzt die Wohnungslosigkeit, die Obdachlosigkeit heute als ersten Schritt beenden. Und das zeigt schon, wie schnell er da agieren muss, wie schnell er mit Plänen vorstoßen muss. Er hat auch schon viel am Wochenende jetzt in den Interviews gesagt, beispielsweise Steuerfreibeträge, die sollen größer ausfallen. Aber es geht eben auch um Wasserversorgung, Energieversorgung, es geht um öffentlichen Nahverkehr. Dann ist natürlich auch noch der ganz große Bereich Außenpolitik, über den er jetzt hier gar nicht so viel gesprochen hat, weil es so wichtig ist, in der Landespolitik erst einmal Erfolge vorlegen zu können.
2: Vor rund einem Jahr hat ein junger Syrer in einem ICE in Niederbayern Fahrgäste mit einem Hammer und einer Axt angegriffen und zum Teil schwer verletzt. Der 21-Jährige kam in die geschlossene Psychiatrie und dort muss er auch bleiben, wie das Landgericht Regensburg heute entschieden hat.
4: Der 21-Jährige ist nach der Auffassung des Landgerichts Regensburg schuldunfähig und soll dauerhaft in einer geschlossenen Psychiatrie untergebracht werden. Seine Steuerungsfähigkeit sei zum Zeitpunkt der Taten aufgehoben gewesen. Er habe unter Realitätsverlust und Wahrnehmungsstörungen gelitten. Laut einem Gutachten leidet der Syrer seit 2020 an einer paranoiden Schizophrenie mit Verfolgungswahn. Das Gericht sah es als erwiesen an, dass er im Juli vergangenen Jahres im ICE zwischen Straubing und Straßkirchen mehrere Fahrgäste angegriffen hat, um sie zu töten. Aus Regensburg, Anna Igelsohr.
2: Ermittlern in den USA und Deutschland ist ein Schlag gegen Phishing-Kriminelle gelungen. Sie haben nach Angaben des BKA die Infrastruktur des Dienstes Kratos lahmgelegt. Der mutmaßliche Entwickler wurde in Indonesien festgenommen. Kratos ist eine Art digitaler Baukasten, mit dem Kriminelle täuschend echte Webseiten erstellen können. Auf diese Weise können sie die Zugangsdaten und Passwörter ihrer Opfer erbeuten. Die Kratos-Bande soll weltweit hunderttausende Menschen geschädigt haben. Wohnen ist für Mieter hierzulande noch einmal teurer geworden. Das zeigt eine Studie des Instituts der Deutschen Wirtschaft. Demnach lagen die Mieten im zweiten Quartal um 4% höher als im Vergleichszeitraum des Vorjahres. Besonders stark verteuert haben sich die Wohnkosten in Köln mit einem Plus von fast 8% und in Hamburg mit 5,5%. Die englische Fußballlegende Kevin Keegan ist tot. Das hat seine Familie bekannt gegeben. Er starb an einer Krebserkrankung und wurde 75 Jahre alt. In Deutschland hat der Stürmer 3 Jahre für den HSV gespielt und führte den Verein 1979 mit zur Meisterschaft. In seiner Heimat wurde Keegan mit dem FC Liverpool 3-mal englischer Meister und 1-mal Europapokalsieger. Das Wetter in Bayern: Sonne und lockere Quellwolken, im Norden vereinzelt Schauer, in der Nacht teils klar, teils wolkig und trocken. Abkühlung auf 13 bis 6 Grad. Morgen teils

0: 9 Kilometer stockender Verkehr nach einem Unfall. Die B19 Oberstdorf-Kleinwalsertal ist in beiden Richtungen zwischen Reute und dem Grenzübergang Oberstdorf-Walserschanz nach einem Unfall gesperrt. Und B318 Rottach-Egern-Holzkirchen in beiden Richtungen zwischen Rottach-Egern und Bad Wiessee Stau wegen Bauarbeiten. Soweit die Verkehrsübersicht.
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1: Um 19 Uhr mit Peter Veit. Einen Riesenempfang bereitet Madrid derzeit seinem Fußball-Weltmeister-Team Spanien. Die Mannschaft ist am frühen Nachmittag gelandet. Trainer De La Fuente und Kapitän Rodri stiegen mit dem Pokal im Arm als Erste aus dem Flugzeug. Anschließend wurden die Weltmeister vom spanischen König empfangen und danach von Ministerpräsident Sanchez. Christina Böker berichtet aus der Innenstadt von Madrid inmitten von tausenden Fans. Dort fährt bald ein offener Bus mit dem Team.
2: Dann ist erstmal Party mit den Spielern, die dann hier vorbeifahren und ihre Fans grüßen, die natürlich darauf warten, dass sie die jetzt in Natura sehen. Sie haben sich die Spiele angeschaut aus der Ferne, aber jetzt wollen sie natürlich näher ran an ihre Jungs und mit denen zusammen quasi feiern und sie auch für ihre Mannschaftsleistung würdigen. Ich meine, alle Fußballkritiker haben immer wieder betont, wie gut diese Mannschaft zusammengespielt hat. Der Trainer selbst hat es auch sehr stark betont. Also das wollen die Fans jetzt auch feiern. Deshalb sind sie hier und ich glaube, es wird einfach wieder so eine Nacht wie gestern. Geht davon aus, Nachtschwärmer bis morgens wieder.
1: Heute vor 82 Jahren haben Klaus Schenk, Graf von Stauffenberg und andere Widerstandskämpfer ein Attentat auf Hitler verübt. Der Versuch scheiterte. Die Bundesregierung hat zur Erinnerung daran eine Gedenkstunde abgehalten. Dabei ist es zu einem Zwischenfall gekommen, berichtet Isabel Karras aus Berlin.
3: Wie auf mehreren Videoaufnahmen zu sehen ist, versuchte ein Großneffe des evangelischen Theologen und NS-Widerstandskämpfers Dietrich Bonhoeffer, einen Kranz der AfD-Bundestagsfraktion von der Gedenkstätte im Berliner Bendlerblock zu entfernen. Sicherheitskräfte gingen dazwischen, dabei wurde der Kranz beschädigt. Der Mann begründete sein Vorgehen gegenüber der deutschen Presseagentur damit, viele Nachkommen der Widerstandskämpferinnen und Kämpfer empfänden große Wut darüber, dass die AfD an diesem Ort Kränze niederlege.
1: Der neue britische Premierminister Burnham will schon morgen erste Sofortmaßnahmen verkünden, mit denen er unter anderem die Lebenshaltungskosten in Großbritannien senken und den Bau von Sozialwohnungen ankurbeln will. Das hat der Labour-Politiker in einer Rede vor dem Amtssitz Downing Street 10 angekündigt. Er deutete an, dass dazu eventuell aber Steuererhöhungen nötig werden. In der Außenpolitik will Burnham die Linie seines Vorgängers Starmer fortsetzen und die von Russland angegriffene Ukraine weiter unterstützen. Verkehrsschilder vollgeklebt mit Stickern. Die sind ein großes Ärgernis in Augsburg. Mit einem Pilotprojekt will die Stadt jetzt dagegen vorgehen. Sie tauscht die herkömmlichen Schilder gegen neue mit einer speziellen Anti-Haftbeschichtung aus. Von denen sollen sich die Aufkleber leichter ablösen lassen, was Geld für Reinigung und Unterhalt sparen würde. Der Versuch soll ein Jahr lang laufen, dann wird in Augsburg Bilanz gezogen. Weißstörche sind ganz offenbar Deutschland-Fans, denn nach Angaben des Naturschutzbundes brüten gerade so viele Tiere hierzulande wie noch nie seit Beginn der Aufzeichnungen. 15.000 Brutpaare gibt es demnach bundesweit. Vom NABU heißt es, selbst vor 100 Jahren seien die Zahlen nicht so hoch gewesen. In den 1980ern galt der Weißstorch in Deutschland als Sorgenfall. Inzwischen haben gezielte Schutzmaßnahmen eine Trendwende geschafft, so die Experten. Das Wetter in Bayern. Sonne und lockere Quellwolken, im Norden vereinzelt Schauer. In der Nacht teils klar, teils wolkig und trocken. Abkühlung auf 13 bis 6 Grad. Morgen teils sonnig, teils bewölkt und nachmittags örtlich Schauer. Mittwoch und Donnerstag mehr Wolken als Sonne bei Höchstwerten zwischen 18 und 26 Grad. Die Zeit 19.04 Uhr. Die Verkehrsmeldungen: A3 Passau Richtung Nürnberg zwischen Sinzing und Nittendorf 4 Kilometer Stau an einer Baustelle und die B19 Oberstdorf-Kleinwalsertal ist in beiden Richtungen zwischen Reute und dem Grenzübergang Oberstdorf-Walserschanz nach einem Unfall gesperrt. So viel vom Service.

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0: guten Abend. Gleich ist es 20 Uhr. Und jetzt viel Spaß mit dem gemeinsamen Schlagerabend von BR, MDR und NDR.
1: Um 20 Uhr mit Kerstin Hoffmann. In der spanischen Hauptstadt Madrid haben sich zehntausende Menschen versammelt, um den Titelgewinn bei der Fußball-Weltmeisterschaft zu feiern. Das spanische Team um Kapitän Rodri landete am Nachmittag auf dem Flughafen Madrid-Barajas. Nach einem Empfang bei König Felipe und einem Treffen mit Ministerpräsident Pedro Sanchez sollen die Fußballer in einem offenen Bus die Innenstadt von Madrid durchqueren. Ziel ist der Cibeles-Platz vor dem Rathaus. Die Behörden rechnen mit rund 1 Million feiernder Fans im Stadtgebiet. Nur wenige Stunden nach seinem Amtsantritt hat der neue britische Premierminister Andy Burnham sein Kabinett umgebildet. Überraschend ernannte er den früheren Verteidigungsminister John Healey zum Finanzminister. Mehrere enge Vertraute seines Vorgängers Keir Starmer verlieren dagegen wichtige Posten. Eine der ersten offiziellen Amtshandlungen des neuen Premiers war ein Telefonat mit US-Präsident Donald Trump und dem ukrainischen Präsidenten Volodymyr Zelensky. In Thüringen hat eine noch als Mann verurteilte Gefangene den Geschlechtseintrag geändert und ist in ein Frauengefängnis verlegt worden. Wie das Justizministerium in Erfurt bestätigte, kam die Transperson in die Frauen-JVA in Chemnitz. Grundlage für die Änderung ihres Geschlechtseintrags sei das sogenannte Selbstbestimmungsgesetz gewesen. Nach Informationen der Thüringer Allgemeinen war die inhaftierte Person wegen sexuellen Missbrauchs zu einer mehrjährigen Haftstrafe verurteilt worden. Justizministerin Beate Meißner forderte Nachbesserungen am Selbstbestimmungsgesetz. Es gehe um den Schutz von Mitgefangenen und die Glaubwürdigkeit des Rechtsstaates. Bei einem ukrainischen Drohnenangriff auf einen Bus sind in der russischen Grenzregion Bjelgorod 5 Zivilisten getötet worden. Nach Angaben russischer Behörden befinden sich 3 weitere Menschen in einem kritischen Zustand. 23 Personen seien verletzt worden. Die Ukraine hat sich zu dem Vorfall bisher nicht geäußert. Die englische Fußballlegende Kevin Keegan ist tot. Wie die Nachrichtenagentur PA meldet, starb er im Alter von 75 Jahren an den Folgen einer Krebserkrankung. Als Spieler wurde Keegan 3-mal englischer Meister und 1-mal Europapokalsieger mit dem FC Liverpool. 1979 führte er den Hamburger SV zur Meisterschaft und wurde 2-mal in Folge zu Europas Fußballer des Jahres gewählt. Das waren die Nachrichten. Das Wetter in der Nacht wechselnd bewölkt, im Norden Deutschlands einige Schauer, Richtung Süden meist trocken. Temperaturen 15 bis 7 Grad. Morgen in der Nordhälfte unbeständig mit Schauern, im Süden heiter bis wolkig und trocken. Temperaturen von Nord nach Süd 17 bis 26 Grad. Es ist 20.03 Uhr.
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1: Um 21 Uhr mit Kerstin Hoffmann. In der spanischen Hauptstadt Madrid haben sich Zehntausende Menschen versammelt, um den Titelgewinn bei der Fußball-Weltmeisterschaft zu feiern. Nach dem Empfang bei König Felipe und einem Treffen mit Ministerpräsident Pedro Sánchez durchquerten die Nationalspieler in einem offenen Bus die Innenstadt von Madrid, begleitet von jubelnden Fans. Ziel ist der Cibeles-Platz vor dem Rathaus. Die Behörden rechnen mit rund 1 Million feiernder Menschen im Stadtgebiet. Nur wenige Stunden nach seinem Amtsantritt hat der neue britische Premierminister Andy Burnham sein Kabinett umgebildet. Überraschend ernannte er den früheren Verteidigungsminister John Healey zum Finanzminister. Außenminister wird der bisherige Energieminister Ed Miliband, der von 2010 bis 2015 Labour-Parteichef war. In seiner Antrittsrede kündigte Burnham einen 10-Jahres-Plan für Großbritannien an. Unter anderem sollen das Bildungssystem reformiert, die Industrie gestärkt und Sozialwohnungen gebaut werden. Die ungarische Schachgroßmeisterin Judit Polgár will nicht neue Präsidentin des Landes werden. Sie lehnte einen entsprechenden Vorschlag von Ungarns Regierungschef Péter Modyar ab. Polgár schrieb in Online-Diensten, sie habe nicht die Kraft, die historische Verantwortung für die Vereinigung einer gespaltenen Nation zu übernehmen. Modyar hatte zuvor auf Facebook erklärt, dass er Polgár um die Übernahme des Amtes der Staatschefin bitten wolle. Der bisherige Präsident Tomáš Sujok hatte aufgrund einer Verfassungsänderung sein Amt verloren. Die geplante Übernahme von Warner Brothers Discovery durch Paramount Skydance ist vorerst gestoppt. Eine Bundesrichterin in Kalifornien will den Fall zunächst prüfen. Mehrere US-Bundesstaaten haben gegen den rund 97 Milliarden Euro schweren Deal geklagt. Sie befürchten höhere Preise, schlechtere Qualität und weniger Inhalte für die Zuschauer. Die US-Regierung hatte die Übernahme bereits genehmigt. Die englische Fußballlegende Kevin Keegan ist tot. Wie die Nachrichtenagentur PA meldet, starb er im Alter von 75 Jahren an den Folgen einer Krebserkrankung. Als Spieler wurde Keegan 3-mal englischer Meister und 1-mal Europapokalsieger mit dem FC Liverpool. 1979 führte er den Hamburger SV zur Meisterschaft und wurde 2-mal in Folge zu Europas Fußballer des Jahres gewählt. Das waren die Nachrichten. Das Wetter in der Nacht, Bewölkungsrückgang und weitgehend trocken, 13 bis 8 Grad, morgen dann häufiger Sonne, später nur vereinzelt Schauer, Temperaturen morgen 20 bis 25 Grad und windig. Die Zeit, es ist 21.03 Uhr.
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1: Um 22 Uhr mit Kerstin Hoffmann. Nach dem Gewinn des Fußball-WM-Titels ist die spanische Nationalmannschaft in Madrid begeistert empfangen worden. Zehntausende Fans feierten die Weltmeister bei einer Fahrt im offenen Bus durch die Innenstadt. Zuvor war das Team von König Felipe empfangen worden. Der Höhepunkt der Feiern war auf dem Sibelisplatz vor dem Rathaus. Die Behörden rechneten mit rund 1 Million feiernder Menschen im Stadtgebiet, mehr als 2000 Polizisten sowie 400 Einsatzkräfte der Guardia Civil waren vor Ort. Nur wenige Stunden nach seinem Amtsantritt hat der neue britische Premierminister Andy Burnham sein Kabinett umgebildet. Überraschend ernannte er den früheren Verteidigungsminister John Healey zum Finanzminister. Außenminister wird der bisherige Energieminister Ed Miliband, der von 2010 bis 2015 Labour-Parteichef war. In seiner Antrittsrede kündigte Burnham einen 10-Jahres-Plan für Großbritannien an. Unter anderem sollen das Bildungssystem reformiert, die Industrie gestärkt und Sozialwohnungen gebaut werden. Die ungarische Schachgroßmeisterin Judit Polgar will nicht neue Präsidentin des Landes werden. Sie lehnte einen entsprechenden Vorschlag von Ungarns Regierungschef Peter Modyar ab. Polgar schrieb in Online-Diensten, sie habe nicht die Kraft, die historische Verantwortung für die Vereinigung einer gespaltenen Nation zu übernehmen. Modyar hatte zuvor auf Facebook erklärt, dass er Polgar um die Übernahme des Amtes der Staatschefin bitten wolle. Der bisherige Präsident Tomasz Sujok hatte aufgrund einer Verfassungsänderung sein Amt verloren. Die geplante Übernahme von Warner Brothers Discovery WBD durch Paramount Skydance ist vorerst gestoppt. Eine Bundesrichterin in Kalifornien will den Fall zunächst prüfen. Mehrere US-Bundesstaaten haben gegen den rund 97 Milliarden Euro schweren Deal geklagt. Sie befürchten höhere Preise, schlechtere Qualität und weniger Inhalte für die Zuschauer. Paramount will die gesamte WBD-Gruppe inklusive Fernsehsender erwerben, darunter auch CNN. Die US-Regierung hatte die Übernahme bereits genehmigt. Der mexikanische Drogenboss Ismael El Mayo Zambada ist in den USA zu einer lebenslangen Haftstrafe verurteilt worden. Ein Bundesgericht in New York verhängte die Strafe gegen den 76-jährigen Mitbegründer des Sinaloa-Kartells. Das waren die Nachrichten. Das Wetter in der Nacht, Bewölkungsrückgang und weitgehend trocken, 13 bis 8 Grad. Morgen häufiger Sonne, später nur vereinzelt Schauer. Temperaturen morgen 20 bis 25 Grad und windig. Die Zeit, es ist 22.03 Uhr.
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1: Um 23 Uhr mit Emily Seidel. Die Union will Mitte kommender Woche über die Nachfolge von Jens Spahn an der Fraktionsspitze entscheiden. Das hat Bundeskanzler Merz laut Teilnehmern in einer Sitzung des CDU-Präsidiums angekündigt. Aus Berlin Birte Sönnigsen.
2: Friedrich Merz und Markus Söder werden jetzt weiter über die Nachfolge beraten. Denn traditionell machen der CDU-Chef und der CSU-Chef einen gemeinsamen Vorschlag. Der parlamentarische Geschäftsführer der Unionsfraktion Steffen Bilger wollte sich nach der heutigen CDU-Präsidiumssitzung nicht zu möglichen Kandidaten äußern. Als mögliche Spahn-Nachfolger gelten etwa Kanzleramtschef Thorsten Frey, der stellvertretende Fraktionsvorsitzende Günther Krings aus Nordrhein-Westfalen und CSU-Innenminister Alexander Dobrindt.
1: Andy Burnham ist seit heute der neue britische Premierminister. Burnham hat bei seinem Antritt einen Kurswechsel versprochen. Mit einem 10-Jahres-Plan will er das Vereinigte Königreich reformieren. Wenige Stunden nach seiner Ernennung durch König Charles hat der Labour-Chef sein Kabinett neu geordnet. Er machte den früheren Verteidigungsminister Healey zum Finanzminister. Healey hatte das Kabinett von dem vorherigen Premier Starmer aus Protest im Juni verlassen. Mehrere Vertraute von Starmer spielen unter dem neuen Regierungschef künftig keine große Rolle mehr. Die tschechische Regierung hat ein Handyverbot an Schulen auf den Weg gebracht. Der Gesetzentwurf sieht vor, dass Kinder und Jugendliche sie ab September kommenden Jahres nicht in Schulen nutzen dürfen. Das gilt zum Beispiel auch für Smartwatches. Die Initiatoren des Gesetzentwurfs argumentieren, dass sich ohne eine Nutzung dieser Geräte die Konzentration der Schüler im Unterricht verbessert. Das Verbot kann in Kraft treten, wenn auch die beiden Parlamentskammern, das Abgeordnetenhaus und der Senat, zustimmen. Etwa 1 Million Menschen haben die frisch gekrönten spanischen Fußball-Weltmeister in Madrid gefeiert. Bei einer Parade im offenen Bus durch das Zentrum der Metropole jubelten die Fans der Mannschaft zu. Nach ihrer Rückkehr aus den USA waren die Mitglieder der Nationalelf zunächst von König Felipe VI. Empfangen worden, anschließend dann von Ministerpräsident Sanchez. Das waren die Nachrichten. Das Wetter in Deutschland. In der Nacht meist trocken, im Osten einzelne Schauer, örtlich Nebel. Tiefstwerte liegen zwischen 16 bis 8 Grad. Morgen dann freundlich, im Osten und in der Mitte ein paar Schauer möglich. Höchstwerte von 19 bis 26 Grad. Am Mittwoch von Nordwesten Schauer und Gewitter, im Südwesten länger freundlich. Dann liegen die Temperaturen zwischen 18 bis maximal 28 Grad. Und am Donnerstag dann Schauer, im Norden und Südwesten meist trocken, dann Temperaturen zwischen 17 bis maximal 27 Grad möglich. Es wird 23.03 Uhr.
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1: Um 0 Uhr mit Ronald Lessig. Nach dem Rücktritt von Jens Spahn sucht die Unionsfraktion einen neuen Vorsitzenden. Heute haben das CDU-Präsidium und der Vorstand der Fraktion dazu beraten. Katrin Aue aus Berlin.
2: Eine kleine Kabinettsumbildung wäre es ja auch schon, wenn nur ein bisheriger Minister auf den Fraktionsvorsitz wechseln würde. Kanzleramtschef Thorsten Frey zum Beispiel oder Innenminister Alexander Dobrindt, die sind beide durchaus im Gespräch. Eine größere Kabinettsumbildung wäre, wenn der Kanzler diese Gelegenheit jetzt nutzen würde, um mehrere Ministerinnen und Minister zu tauschen. Aber dagegen spricht aus meiner Sicht, dass Merz zuletzt doch ziemlich zufrieden wirkte mit der Ruhe, die in die Regierung eingekehrt sei, mit einigen Reformen, die angestoßen seien. Das spricht aus meiner Sicht nicht allzu sehr für ein größeres Stühlerücken.
1: Der neue britische Premier Burnham hat wenige Stunden nach seiner Ernennung Bundeskanzler Merz angerufen. Beide hätten den Wunsch ausgedrückt, die enge Zusammenarbeit zwischen beiden Ländern fortzusetzen, hieß es am Abend in Berlin. Mit Blick auf den russischen Angriffskrieg seien sich Merz und Burnham einig gewesen, die Ukraine weiter umfassend zu unterstützen. König Charles hatte Burnham gestern Mittag zum neuen Premier ernannt. Der Labour-Chef will mit einem 10-Jahres-Plan das Vereinigte Königreich reformieren. Das US-Militär hat am Abend eine neue Angriffswelle gegen den Iran gestartet. Das teilte das für die Region zuständige US-Kommando CENTCOM mit, ohne Einzelheiten zu den genauen Zielen zu nennen. Es gehe darum, die militärischen Mittel des Irans zu schwächen, Handelsschiffe in der Straße von Hormuz angreifen zu können, hieß es. Es ist die 10. Nacht in Folge, dass das US-Militär iranische Ziele bombardiert. Der Iran führte gestern erneut Vergeltungsangriffe in der Golfregion aus. In Madrid feiern Hunderttausende die frisch gekürten spanischen Fußballweltmeister. Die Zahl der feiernden Fans wird auf bis zu 2 Millionen geschätzt. Sie jubelten der Mannschaft bei einer Parade im offenen Bus durch das Zentrum von Madrid zu. Nach ihrer Rückkehr aus den USA waren die Mitglieder der Nationalelf zunächst von König Felipe empfangen worden, anschließend von Ministerpräsident Sanchez. Das waren die Nachrichten. Das Wetter in Deutschland. In der Nacht häufig trocken, im Osten einzelne Schauer, örtlich Nebel bei 16 bis 8 Grad. Tagsüber freundlich, im Osten und in der Mitte ein paar Schauer, die Höchstwerte 19 bis 26 Grad. Am Mittwoch von Nordwesten her Schauer und Gewitter. Im Südwesten ist es länger freundlich, bei Höchsttemperaturen zwischen 18 und 28 Grad. Und am Donnerstag muss mit Schauern gerechnet werden. Im Nord- und Südwesten ist es meist trocken. Die Höchsttemperaturen liegen dann zwischen 17 und 27. Es ist 0:03 Uhr.
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1: Um 1 Uhr mit Ronald Lessig. Bundeskanzler Merz hat mit dem neuen britischen Premierminister Burnham telefoniert. Das teilte am Abend die Bundesregierung mit, wenige Stunden nachdem Burnham ernannt wurde. Aus der Nachrichtenredaktion Markus Weber.
2: Beide hätten den Wunsch geäußert, die enge Zusammenarbeit zwischen Berlin und London fortzusetzen. Merz und Burnham waren sich demnach auch einig, die Ukraine weiter umfassend zu unterstützen und den Druck auf Russland zu erhöhen. Der neue britische Premier telefonierte auch mit US-Präsident Trump und dem ukrainischen Präsidenten Zelensky. Burnham war gestern Mittag von König Charles zum neuen Premier ernannt worden und berief anschließend sein Kabinett. Der Labour-Chef versprach schnelle Reformen. Erwartet wird, dass er vor allem etwas gegen die steigenden Lebenshaltungskosten unternimmt.
1: Die Union will Mitte kommender Woche über die Nachfolge von Jens Spahn an der Fraktionsspitze entscheiden. Das hat Bundeskanzler Merz laut Teilnehmern in einer Sitzung des CDU-Präsidiums angekündigt. Aus Berlin, Birte Sönnigsen.
3: Friedrich Merz und Markus Söder werden jetzt weiter über die Nachfolge beraten, denn traditionell machen der CDU-Chef und der CSU-Chef einen gemeinsamen Vorschlag. Als mögliche Spahn-Nachfolger gelten etwa Kanzleramtschef Thorsten Frey, der stellvertretende Fraktionsvorsitzende Günther Krings aus Nordrhein-Westfalen und CSU-Innenminister Alexander Dobrindt.
1: Das US-Militär hat am Abend eine neue Angriffswelle gegen den Iran gestartet. Das teilte das für die Region zuständige US-Kommando CENTCOM mit, ohne Einzelheiten zu den genauen Zielen zu nennen. Es gehe darum, die militärischen Mittel des Irans zu schwächen, Handelsschiffe in der Straße von Hormuz angreifen zu können, hieß es. Es ist die 10. Nacht in Folge, dass das US-Militär iranische Ziele bombardiert. Der Iran führte gestern erneut Vergeltungsangriffe in der Golfregion aus. In Madrid feiern Hunderttausende die frisch gekürten spanischen Fußballweltmeister. Die Zahl der feiernden Fans wird auf bis zu 2 Millionen geschätzt. Sie jubelten der Mannschaft bei einer Parade im offenen Bus durch das Zentrum von Madrid zu. Nach ihrer Rückkehr aus den USA waren die Mitglieder der Nationalelf zunächst von König Felipe empfangen worden, anschließend von Ministerpräsident Sanchez. Das waren die Nachrichten. Das Wetter in Deutschland. In der Nacht häufig trocken, im Osten einzelne Schauer, örtlich Nebel, bei 16 bis 8 Grad. Tagsüber freundlich, im Osten und in der Mitte ein paar Schauer. Die Höchstwerte liegen zwischen 19 und 26 Grad. Am Mittwoch von Nordwesten her Schauer und Gewitter. Im Südwesten ist es länger freundlich, bei 18 bis 28 Grad. Und am Donnerstag muss mit Schauern gerechnet werden. Im Nord- und Südwesten ist es dagegen meist trocken, bei 17 bis 27 Grad. Die Zeit, es ist 1.03 Uhr.
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1: Um 2 Uhr mit Ronald Lessig. Bundeskanzler Merz hat mit dem neuen britischen Premierminister Burnham telefoniert. Das teilte am Abend die Bundesregierung mit, wenige Stunden nachdem Burnham ernannt wurde. Aus der Nachrichtenredaktion Markus Weber.
2: Beide hätten den Wunsch geäußert, die enge Zusammenarbeit zwischen Berlin und London fortzusetzen. Merz und Burnham waren sich demnach auch einig, die Ukraine weiter umfassend zu unterstützen und den Druck auf Russland zu erhöhen. Der neue britische Premier telefonierte auch mit US-Präsident Trump und dem ukrainischen Präsidenten Zelensky. Burnham war gestern Mittag von König Charles zum neuen Premier ernannt worden und berief anschließend sein Kabinett. Der Labour-Chef versprach schnelle Reformen. Erwartet wird, dass er vor allem etwas gegen die steigenden Lebenshaltungskosten unternimmt.
1: Das US-Militär hat am Abend eine neue Angriffswelle gegen den Iran gestartet. Das teilte das für die Region zuständige US-Kommando CENTCOM mit, ohne Einzelheiten zu den genauen Zielen zu nennen. Es gehe darum, die militärischen Mittel des Irans zu schwächen, Handelsschiffe in der Straße von Hormuz angreifen zu können, hieß es. Es ist die 10. Nacht in Folge, dass das US-Militär iranische Ziele bombardiert. Der Iran führte gestern erneut Vergeltungsangriffe in der Golfregion aus. In Ungarn hat der neue Premierminister Magyar einen Dämpfer erhalten. Seine Wunschkandidatin für die Präsidentschaft, die ungarische Schachgroßmeisterin Judit Polgár, will das Amt nicht übernehmen. Aus Wien Oliver Schosch.
3: Die 49-Jährige gilt als die beste Schachspielerin aller Zeiten. Sie hatte 25 Jahre lang die Frauenweltrangliste angeführt. Modja sprach auf seiner Facebook-Seite von einer überparteilichen Kandidatin, die vor allem durch Fleiß, Ausdauer und Persönlichkeit überzeuge. Doch am frühen Montagabend kam die Absage. Judit Polgár schreibt auf ihrer Facebook-Seite: Ich bin extrem dankbar für die Nominierung für die Präsidentschaft und schätze die Geste des Premierministers, eine unabhängige Kandidatin zu nominieren. Trotzdem fühle ich mich nicht stark genug, um diese historische Verantwortung zu übernehmen.
1: In Madrid feiern Hunderttausende die frisch gekürten spanischen Fußballweltmeister. Die Zahl der feiernden Fans wird auf bis zu 2 Millionen geschätzt. Sie jubelten der Mannschaft bei einer Parade im offenen Bus durch das Zentrum von Madrid zu. Nach ihrer Rückkehr aus den USA waren die Mitglieder der Nationalelf zunächst von König Felipe empfangen worden, anschließend von Ministerpräsident Sanchez. Das waren die Nachrichten. Das Wetter in Deutschland. Häufig trocken, im Osten einzelne Schauer, örtlich Nebel bei 16 bis 8 Grad. Tagsüber freundlich, im Osten und in der Mitte einige Schauer, 19 bis 26 Grad. Am Mittwoch von Nordwesten Schauer und Gewitter, im Südwesten freundlich, 18 bis 28 Grad. Am Donnerstag Schauer, im Nord- und Südwesten trocken, bis 27 Grad. Es ist 2.03 Uhr.
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